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Die Geschichte Helgolands. Heute die Rückkehr des Kaufmanns Bockelmann nach Helgoland. Am 17. Juli 1702 kehrt auf Helgolands Rede eine kleine Schaluppe aus Husum zurück. An Bord befindet sich nicht nur der einheimische Bote Peter Broders, sondern auch der Husumer Kaufmann Theodorus Bockelmann persönlich. Die Inselbewohner wissen bereits, weshalb er kommt. Vor wenigen Tagen hat ein Dunkerker Kaper seine mit Weizen und Roggen beladene Schmacke als Prise eingebracht. Bockelmanns Erscheinen bedeutet, dass nun ernsthafte Verhandlungen über die Zukunft des Schiffes beginnen können. In der frühen Neuzeit war es üblich, dass neutrale oder verbündete Kaufleute ihre von Kaperfahrern aufgebrachten Schiffe rationierten, das heißt gegen eine festgesetzte Summe auslösten. Helgoland, strategisch im Seegebiet zwischen Nordseehäfen und den dänisch-holländischen Küsten gelegen, war ein natürlicher Schauplatz solcher Auseinandersetzungen. Der Nordseeraum steht 1702 im frühen Stadium des spanischen Erbfolgekrieges voller Spannungen. Französische und verbündete Kaper bedrohen den Handel, während Städte wie Husum vom Getreideexport leben. Dass Bockelmann selbst nach Helgoland reist, zeigt den Wert seiner Ladung wie auch die Bedeutung der Insel als neutraler Verhandlungsort. Bereits am 18. Juli wird eine Kautionssumme für Schiff und Fracht festgelegt. Ein rasches Ergebnis, das den Kaufmann vor ruinösem Verlust bewahrt und der Insel zugleich Ansehen und wirtschaftlichen Nutzen bringt.

Terry Como hat uns gerade ordentlich Texas-Staub in die Ohren gepustet. Gut, dass es gleich 2:30 ist. Zeit für eine Abkühlung. Leon Bridges spült uns jetzt mit River den

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1: Hallo, ich bin Stefan. Nach US-Luftangriffen auf Ziele im Iran ist es in der Golfregion zu iranischen Vergeltungsangriffen gekommen. Die Straße von Hormuz, eine der wichtigsten Schifffahrtsrouten, gilt de facto als blockiert. Laut Behörden wurden über Bahrain Luftangriffe abgefangen, in omanischen Gewässern zwei Öltanker beschossen, ein indischer Seemann getötet und mehrere verletzt. Golfstaaten fordern einen sicheren Handelsweg. 5 Jahre nach der Flutkatastrophe haben in Rheinland-Pfalz und Nordrhein-Westfalen zahlreiche Gedenkveranstaltungen stattgefunden. In Bad Neuenahr-Ahrweiler bat Ministerpräsident Gordon Schnieder die Betroffenen um Entschuldigung. Bundeskanzler Friedrich Merz sagte Unterstützung zu. Bundespräsident Frank-Walter Steinmeier und Nordrhein-Westfalens Ministerpräsident Hendrik Wüst mahnten besseren Katastrophenschutz und mehr Klimaschutz an. Bremerhaven, das Segelschulschiff Alexander von Humboldt II, ist nach einer 4-monatigen Werfzeit im Fischereihafen wieder im Einsatz. Der Großsegler hat die TÜV-Prüfung große Klasse bestanden und startet nun zum ersten Tagesturn des Jahres. Ehrenamtliche und Crew hatten das Schiff in der Bredow-Werft instand gesetzt, Rost beseitigt und den Rumpf neu gestrichen. Insgesamt kostete die erste Generalsanierung seit dem Bau rund 1,3 Millionen Euro.
2: Ja, Sascha, ein Blick aufs Wetter. Heute läuft das an der Küste ganz klarer Himmel. Rund 20 Grad, leichter bis mäßiger Wind aus Nordwest. Wellen um den halben Meter. Also eher Badewanne als Nordsee. In der Nacht bleibt es sternenklar. Knapp unter 20 Grad. Morgen viele Wolken, trocken wieder um die 20 Grad. Dazu frischerer Wind. So 5 bis 6 Beaufort. Wellen etwas höher. Übermorgen ähnlich, nur mit leichtem Regen. Hochwasser und Niedrigwasser liegen heute angenehm gestaffelt. Sonnenaufgang um 5.14 Uhr. Sonnenuntergang um 21.53 Uhr.
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0: Ohren.
1: Natürlich gibt's auch positive Nachrichten. Hier zum Beispiel:
2: Kairos Power aus Kalifornien mit Werk in Albuquerque baut in Oak Ridge, Tennessee, den ersten modernen US-Kernreaktor. Hermes 2 startet 2030 für Googles zwei Rechenzentren im Raum Tennessee und Alabama.
1: Kairos entwickelt seit über 10 Jahren mit der US-Aufsichtsbehörde kleine, modulare, flüssigsalzgekühlte Reaktoren unter Umgebungsdruck. Dies verhindert Hochdruckexplosionen wie 2011 im Reaktor 2 des Kernkraftwerks Fukushima.
2: Man nutzt mohnsamengroßen Triso-Brennstoff. Urankern mit Tricarbonschicht inklusive Keramik und Graphit. Regierungen der USA und Großbritanniens entwickeln ihn seit 1960. Ängste nach Tschernobyl und Three Mile Island blockierten die Forschung.
1: Nach dem arabischen Ölembargo der 70er bauten Japan und Frankreich 2 der 4 größten Atomflotten. Laut Uraninvestor Rick Rule speichert Japan mit Uran in einem einzigen Lagerhaus Energie für 5 Jahre.
2: GNN meldete im Frühjahr, Tennessees republikanisches Gesetz HB 1847 mit 50 Megawatt Netzbelastungsgrenze. Google kaufte von Kairos einen 50 Megawatt Reaktor im Tennessee Valley Authority Netz. Amanda Peterson-Corio, Googles Rechenzentrumsenergiechefin, und Mike Laufer, Kairos Präsident, Gründer und Nuklearingenieur, lobten dies.

haben uns sicher nach Hause gebracht. Kurz nach 3:30 schnappen wir bei lauschigen 20 Grad im Dunkeln mal kurz Luft, bevor uns Nektarios mit Amazing Grace völlig verzaubert.

eben noch himmlisch verzaubert. Aber um 20 vor 4 holen wir dich zurück auf die Erde. Udo Lindenberg sucht jetzt sein Mädchen aus Ost-Berlin.

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1: Neuigkeiten von Stefan. Hallo? Nach US-Luftangriffen auf Ziele im Iran ist es in der Golfregion zu iranischen Vergeltungsangriffen gekommen. Die Straße von Hormus, eine der wichtigsten Schifffahrtsrouten, gilt de facto als blockiert. Laut Behörden wurden über Bahrain Luftangriffe abgefangen, in omanischen Gewässern zwei Öltanker beschossen, ein indischer Seemann getötet und mehrere verletzt. Golfstaaten fordern einen sicheren Handelsweg. 5 Jahre nach der Flutkatastrophe haben in Rheinland-Pfalz und Nordrhein-Westfalen zahlreiche Gedenkveranstaltungen stattgefunden. In Bad Neuenahr-Ahrweiler bat Ministerpräsident Gordon Schnieder die Betroffenen um Entschuldigung. Bundeskanzler Friedrich Merz sagte Unterstützung zu. Bundespräsident Frank-Walter Steinmeier und Nordrhein-Westfalens Ministerpräsident Hendrik Wüst mahnten besseren Katastrophenschutz und mehr Klimaschutz an. Bremerhaven. Das Segelschulschiff Alexander von Humboldt II ist nach einer 4-monatigen Werftzeit im Fischereihafen wieder im Einsatz. Der Großsegler hat die TÜV-Prüfung große Klasse bestanden und startet nun zum ersten Tagesturn des Jahres. Ehrenamtliche und Crew hatten das Schiff in der Bredow-Werft instand gesetzt, Rost beseitigt und den Rumpf neu gestrichen. Insgesamt kostete die erste Generalsanierung seit dem Bau rund 1,3 Millionen Euro.
2: Ja, Sascha, ein Blick aufs Wetter. Heute läuft das an der Küste ganz klarer Himmel. Rund 20 Grad, leichter bis mäßiger Wind aus Nordwest. Wellen um den halben Meter. Also eher Badewanne als Nordsee. In der Nacht bleibt es sternenklar. Knapp unter 20 Grad. Morgen viele Wolken, trocken wieder um die 20 Grad. Dazu frischerer Wind. So 5 bis 6 Beaufort. Wellen etwas höher. Übermorgen ähnlich, nur mit leichtem Regen. Hochwasser und Niedrigwasser liegen heute angenehm gestaffelt. Sonnenaufgang um 5.14 Uhr. Sonnenuntergang um 21.53 Uhr.

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gesammelt. Sehr gut, denn es ist fast 16:30 und Zeit für ein bisschen nordische Direktheit. Ina Müller fragt jetzt, wenn du nicht

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2: Explosiv und doch geschmackvoll arrangiert. Man hörte Jazz-Temperamente, Double-Kick-Eruptionen und eine Snare-Signatur. Sein Tama Bell Brass 14x6.5 gab dem Groove viel Biss. Toxicity war kein einfacher Metal-Hit, sondern ein Mischmasch aus Alternative, Folk-Einsprengseln, progressiven Wurzeln und armenischer Melodik. Instrumente wie Sitar oder Banjo sorgten neben verzerrten Riffs für überraschende Farben. Steal This Album entstand übrigens aus denselben Sessions, ein schneller Nachschlag voller Rohdiamanten. System of a Down gelang, was wenigen vergönnt ist, politische Schärfe und experimentellen Mut in die Top 10 zu bringen, ohne die Aggression oder die Identität zu verwässern. Dolmayan war der Motor, der diese Spannung zwischen Chaos und Kontrolle möglich machte. Also, tief durchatmen, die Drums werden gleich wieder loslegen und jetzt ein Stück, das all das auf die Straße bringt. Toxicity.

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1: Stefan am Mikrofon, hallo. Das Bundeskabinett berät am Mittwoch ab 10 Uhr über Maßnahmen zum Bürokratieabbau. Nach Angaben von Bundesdigitalminister Carsten Wildberger stehen mindestens 10 Vorhaben aus verschiedenen Ressorts mit einer Entlastungswirkung von rund 600 Millionen Euro auf der Tagesordnung. Dazu zählt ein Gesetz für Daten und digitale Innovationen im Gesundheitswesen. Ziel ist es, die Bürokratiekosten bis 2029 um 25% zu senken. Nach US-Luftangriffen auf Ziele im Iran ist es in der Golfregion zu iranischen Vergeltungsangriffen gekommen. Die Straße von Hormus, eine der wichtigsten Schifffahrtsrouten, gilt de facto als blockiert. Laut Behörden wurden über Bahrain Luftangriffe abgefangen, in omanischen Gewässern zwei Öltanker beschossen, ein indischer Seemann getötet und mehrere verletzt. Golfstaaten fordern einen sicheren Handelsweg. Bremerhaven. Das Segelschulschiff Alexander von Humboldt II ist nach einer viermonatigen Werfzeit im Fischereihafen wieder im Einsatz. Der Großsegler hat die TÜV-Prüfung große Klasse bestanden und startet nun zum ersten Tagesturn des Jahres. Ehrenamtliche und Crew hatten das Schiff in der Bredow-Werft instand gesetzt, Rost beseitigt und den Rumpf neu gestrichen. Insgesamt kostete die erste Generalsanierung seit dem Bau rund 1,3 Millionen Euro.
2: Ja, Sascha, ein Blick aufs Wetter. Heute läuft das an der Küste ganz klarer Himmel. Rund 20 Grad, leichter bis mäßiger Wind aus Nordwest. Wellen um den halben Meter. Also eher Badewanne als Nordsee. In der Nacht bleibt es sternenklar. Knapp unter 20 Grad. Morgen viele Wolken, trocken wieder um die 20 Grad. Dazu frischerer Wind. So 5 bis 6 Beaufort. Wellen etwas höher. Übermorgen ähnlich, nur mit leichtem Regen. Hochwasser und Niedrigwasser liegen heute angenehm gestaffelt. Sonnenaufgang um 5.14 Uhr, Sonnenuntergang um 21.53 Uhr.

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Die Geschichte Helgolands. Heute die Rückkehr des Kaufmanns Bockelmann nach Helgoland. Am 17. Juli 1702 kehrt auf Helgolands Rede eine kleine Schaluppe aus Husum zurück. An Bord befindet sich nicht nur der einheimische Bote Peter Broders, sondern auch der Husumer Kaufmann Theodorus Bockelmann persönlich. Die Inselbewohner wissen bereits, weshalb er kommt. Vor wenigen Tagen hat ein Dunkerker Kaper seine mit Weizen und Roggen beladene Schmacke als Prise eingebracht. Bockelmanns Erscheinung

scheinen bedeutet, dass nun ernsthafte Verhandlungen über die Zukunft des Schiffes beginnen können. In der frühen Neuzeit war es üblich, dass neutrale oder verbündete Kaufleute ihre von Kaperfahrern aufgebrachten Schiffe rationierten, das heißt gegen eine festgesetzte Summe auslösten. Helgoland, strategisch im Seegebiet zwischen Nordseehäfen und den dänisch-holländischen Küsten gelegen, war ein natürlicher Schauplatz solcher Auseinandersetzungen. Der Nordseeraum steht 1702 im frühen Stadium des Spanischen Erbfolgekrieges voller Spannungen. Französische und verbündete Kaper bedrohen den Handel, während Städte wie Husum vom Getreideexport leben. Dass Bockelmann selbst nach Helgoland reist, zeigt den Wert seiner Ladung wie auch die Bedeutung der Insel als neutraler Verhandlungsort. Bereits am 18. Juli wird eine Kautionssumme für Schiff und Fracht festgelegt. Ein rasches Ergebnis, das den Kaufmann vor ruinösem Verlust bewahrt und der Insel zugleich Ansehen und wirtschaftlichen Nutzen bringt.

Chuck Berry hat uns eben ordentlich durchgeschüttelt. Wer jetzt noch weiche Knie hat, klammert sich am besten kurz fest. Philipp Poisel rettet dich mit Halt mich.

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Kings of Convenience haben uns eben ganz sanft eingenordet. Bei herrlich sonnigen 19 Grad rollen wir jetzt einfach tief entspannt weiter. Hier sind Del Amitri mit

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1: Die Nachrichten mit Stefan, hallo. Das Bundeskabinett berät am Mittwoch ab 10 Uhr über Maßnahmen zum Bürokratieabbau. Nach Angaben von Bundesdigitalminister Carsten Wildberger stehen mindestens 10 Vorhaben aus verschiedenen Ressorts mit einer Entlastungswirkung von rund 600 Millionen Euro auf der Tagesordnung. Dazu zählt ein Gesetz für Daten und digitale Innovationen im Gesundheitswesen. Ziel ist es, die Bürokratiekosten bis 2029 um 25% zu senken. Nach US-Luftangriffen auf Ziele im Iran ist es in der Golfregion zu iranischen Vergeltungsangriffen gekommen. Die Straße von Hormus, eine der wichtigsten Schifffahrtsrouten, gilt de facto als blockiert. Laut Behörden wurden über Bahrain Luftangriffe abgefangen, in omanischen Gewässern zwei Öltanker beschossen, ein indischer Seemann getötet und mehrere verletzt. Golfstaaten fordern einen sicheren Handelsweg. An der Lippingau im Kreis Schleswig-Flensburg startet ein Pilotprojekt mit neuen Sensoren, die Sauerstoff- und Nährstoffgehalte in Echtzeit messen sollen. Die Digitalagentur Smarte Grenzregion hat dafür an 3 Stellen Messgeräte installiert, deren Daten per Mobilfunk an die untere Wasserbehörde gehen sollen, um schneller auf Überdüngung zu reagieren. Umweltorganisationen fordern weitergehende Maßnahmen. Der Bauernverband zeigt sich offen für die Technik. Finanziert wird das Projekt mit Bundesmitteln. Ein flächendeckender Einsatz ist vorerst nicht geplant. Jetzt das Wetter. Molly?
2: Danke, Stefan. Heute startest du klar und trocken in den Tag, knapp unter 20 Grad. Später mehr Wolken und grauer Himmel, aber weiter trocken. Dazu ein sanfter Wind und Wellen um einen halben Meter vor dem Südhafen. Morgen ähnlich mild mit rund 20 Grad, etwas mehr Wind aus Nordwest. Wellen dann knapp darüber und ein paar Schauer möglich. Übermorgen bleibt es um 19 Grad mit öfter leichtem Regen. Ebbe noch bis 7.35 Uhr, Flut bis 13.13 Uhr. Sonnenaufgang um 5.15 Uhr, Sonnenuntergang um 21.53 Uhr.
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3: Moin, ihr Frühstarsteher, hier sind Marion und Sascha im Morgenmeer auf The Rock Radio Helgoland. Heute schauen wir aufs Thema Gewässerschutz und das Fischsterben in der Lippingau. Bleibt wach, gleich gibt's Druck auf die Ohren. Stop when the red lights flash von Green Day. Laut machen!

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Die Geschichte Helgolands. Heute die Rückkehr des Kaufmanns Bockelmann nach Helgoland. Am 17. Juli 1702 kehrt auf Helgolands Rede eine kleine Schaluppe aus Husum zurück. An Bord befindet sich nicht nur der einheimische Bote Peter Broders, sondern auch der Husumer Kaufmann Theodorus Bockelmann persönlich. Die Inselbewohner wissen bereits, wes

weshalb er kommt. Vor wenigen Tagen hat ein Dunkerker Kaper seine mit Weizen und Roggen beladene Schmacke als Prise eingebracht. Bockelmanns Erscheinen bedeutet, dass nun ernsthafte Verhandlungen über die Zukunft des Schiffes beginnen können. In der frühen Neuzeit war es üblich, dass neutrale oder verbündete Kaufleute ihre von Kaperfahrern aufgebrachten Schiffe rationierten, das heißt gegen eine festgesetzte Summe auslösten. Helgoland, strategisch im Seegebiet zwischen Nordseehäfen und den dänisch-holländischen Küsten gelegen, war ein natürlicher Schauplatz solcher Auseinandersetzungen. Der Nordseeraum steht 1702 im frühen Stadium des Spanischen Erbfolgekrieges voller Spannungen. Französische und verbündete Kaper bedrohen den Handel, während Städte wie Husum vom Getreideexport leben. Dass Bockelmann selbst nach Helgoland reist, zeigt den Wert seiner Ladung wie auch die Bedeutung der Insel als neutraler Verhandlungsort. Bereits am 18. Juli wird eine Kautionssumme für Schiff und Fracht festgelegt. Ein rasches Ergebnis, das den Kaufmann vor ruinösem Verlust bewahrt und der Insel zugleich Ansehen und wirtschaftlichen Nutzen bringt.

0: Das war Bon Jovi, Never Say Goodbye. Und um 20 nach 6, die Alexander von Humboldt II liegt frisch grün hinterm Fischereihafen. Nach 4 Monaten Werft, TÜV große Klasse und heute der erste Tagesturn ab Bremerhaven.
1: Frisch lackiert und rostfrei. Klingt heroisch, bis die Ehrenamtlichen noch die Gangway freigeben müssen. Schwitzen inklusive.
0: Rund 1,3 Millionen für die Sanierung. 24 Segel an Bord, heute nur die Hälfte gesetzt. Probefahrt nach Helgoland hat funktioniert. Steuergerät erst letzte Woche getauscht.
1: Und in der Kombüse gab's Geschnetzeltes. Seegang und Porzellan, eine zarte Beziehung.
0: Ehrenamtliche, junge Menschen und ein Dutzend Kapitäne halten das Schiff am Laufen. Teamwork trifft hohe Kosten.
1: Rentnerkapitäne, segeln statt stricken, sehr vorbildlich.
0: Als nächstes Dr. Robert.

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0: Es ist 20 vor 7 auf Helgoland. Bob Seger vergisst nie. Aber wie sieht's bei dir aus, Marion?
1: Ich vergesse meistens, dass ich heute noch nett sein wollte.
0: Dann flüchten wir schnell zu Dire Straits und In

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1: Stefan am Mikrofon, hallo. Das Bundeskabinett berät am Mittwoch ab 10 Uhr über Maßnahmen zum Bürokratieabbau. Nach Angaben von Bundesdigitalminister Carsten Wildberger stehen mindestens 10 Vorhaben aus verschiedenen Ressorts mit einer Entlastungswirkung von rund 600 Millionen Euro auf der Tagesordnung. Dazu zählt ein Gesetz für Daten und digitale Innovationen im Gesundheitswesen. Ziel ist es, die Bürokratiekosten bis 2029 um 25% zu senken. Eine neue Studie des Versicherers Helvetia Baloise zeigt, rund 80% der Menschen in der Schweiz blicken zuversichtlich ins kommende Jahr. Befragt wurden 1.866 Personen in der Deutsch- und Westschweiz. Besonders optimistisch sind Deutsch-Schweizer über 65-Jährige und Menschen mit höherem Einkommen. Wichtigstes Lebensziel ist für 77%, gesund älter zu werden. Norderstedt. Der Rugenbach-Kreisel an der Grenze zu Hamburg wird wegen Sanierungsarbeiten am Regenwasserkanal für insgesamt 3 Wochen voll gesperrt. Von Montag, dem 20. Juli, bis Freitag, dem 7. August, sind auch die angrenzenden Straßen Rugenbach, Tarpen und Indetarpen für den Durchgangsverkehr dicht. Rund 21.000 Fahrzeuge täglich müssen weiträumige Umleitungen nutzen, die teils durch Hamburg führen. Auch Busse, Fußgänger und Radfahrer sind von Einschränkungen betroffen. Das war das Neueste aus der Nachrichtenredaktion. Molly, was sagt das Wetter?
2: Ja, Stefan, ein Blick aufs Wetter. Heute startest du klar und trocken in den Tag, knapp unter 20 Grad, später mehr Grau am Himmel, aber es bleibt freundlich ruhig. Höchstwerte um 20, der Wind legt von leicht auf Stärke 4 zu, dreht auf Ost und kann abends in Böen auch mal eine 6 versuchen. Morgen ähnlich mild bei rund 20 Grad, etwas lebhafter Nordwest mit Stärke 5, dazu halber Meter Welle vorm Südhafen. Jetzt Ebbe bis 7.35 Uhr, Flut bis 13.13 Uhr, Sonnenuntergang um 21.53 Uhr, Sonnenaufgang morgen um 5.15 Uhr, übermorgen um die 19 Grad, immer wieder leichte Schauer, aber auch längere trockene Phasen für den Strandspaziergang.
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3: Guten Morgen, ihr Lieben, hier sind Marion und Sascha im Morgenmeer auf The Rock Radio Helgoland. Schön, dass ihr mit uns in den Tag startet. Eure Musikwünsche könnt ihr jederzeit auf unserer Webseite loswerden. Gleich sprechen wir über Unwetter und Hagel. Jetzt für euch Judas Priest mit Living After.

0: Mondlandung mit der Tedeschi Trucks Band. Marion, bist du eigentlich jemals pünktlich?
1: Nur meine schlechte Laune, Sascha. Die ist immer schon vorher da.
0: Ein Traum. Wir schalten um auf Elektronik. Hier sind Kraftwerk mit Version 1.
2: Was ist los?

0: Natürlich gibt's auch positive Nachrichten. Hier zum Beispiel:
1: Grenoble am Fuß der französischen Alpen. Gilles Namur, Vizebürgermeister für Lebensqualität, Biodiversität und Mobilität, zeigt auf den Cours La Fontaine. Radwege, Bäume ersetzten Werbung. Schriftsteller Stendhals Bergblick schlägt den Times Square.

0: Novadoric Pjoll den Vertrag mit dem multinationalen Konzern GC Deco. Im Folgejahr fielen 326 Werbeanlagen, darunter Säulen, Tafeln, Lollipops. Über 2000 Quadratmeter verschwanden. Grenoble verbannte als erste europäische Stadt öffentliche Plakatwände.
1: 52 wissenschaftliche Studien von 2008 bis 2023 bestätigen negative psychologische Reaktionen auf Werbung. Die Flut stieg von täglich 500 Anzeigen in den 1970ern auf heute bis zu 5000.
2: Sprecher Thomas Bourgenot vertritt die französische Gruppe Resistance to Advertising Aggression. Er begleitete Frankreichs Werbeverbote für Kinder in öffentlich finanzierten Medien 2016, für fossile Brennstoffe 2022 sowie Opt-in-Experimente für Spam-Nails.
1: 2020 verschärfte die Grenoble Alpes Metropolitan Authority mit 49 Gemeinden die Intermunicipal Local Advertising Regulations. Verbote nahe Schulen, auf Dächern und in historischen Gebieten entfernten 117 weitere Plakatwände.

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0: Und? 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
1: Wenn du heute die Flora und Fauna der Helgoländer Düne erleben möchtest, kannst du an einer geführten Wanderung des Vereins Jordsand zu den Kegelrobben und Seehunden teilnehmen. Treffpunkt ist um 9.50 Uhr am Fähranleger auf der Hauptinsel, bevor die Führung um 10 Uhr beginnt. Ebenfalls ab 10 Uhr und bis 18 Uhr hat heute die Kunstausstellung von Anna auf Helgoland geöffnet. Wenn du die Insel vom Wasser aus umrunden möchtest, gibt es heute um 10.30 Uhr, 11.45 Uhr, 13.30 Uhr und 14.45 Uhr einstündige Ausflugsfahrten mit dem Katamaran Naturn oder dem Börteboot Uranus. Tickets bekommst du im Büro in der Friesenstraße 58 neben der Sparkasse. Später um 14 Uhr startet heute auf der Tennisanlage Nordostland das Helgoland Open Tennis Turnier mit der Begrüßung der Spieler an der Sektbar, bevor ab 15 Uhr das erste Spielgeschehen läuft.

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1: Am 15.07.1973, heute vor 53 Jahren, so klingt ein cooler Opener, nur stimmt das Datum nicht ganz. Howick Dollmayan, den die Welt als John Dollmayan kennt, kam am 15. Juli 1972 zur Welt und wurde Jahre später das kraftvolle Rückgrat einer der unberechenbarsten Metalbands, die aus LA kamen, System of a Down. Als Teil dieser armenisch-amerikanischen Vierer-Konstellation brachte Dollmayan mehr als nur Zeitgefühl. Sein Spiel auf Alben wie Toxicity 2001, das in den USA bis auf Platz 1 stieg, und den späteren Zwillingsplatten Mesmerize und Hypnotize 2005 war präzise, explosiv und doch geschmackvoll arrangiert. Man hörte Jazz-Temperamente, Double-Kick-Eruptionen und eine Snare-Signatur. Sein Tamar Bell Brass 14x6.5 gab dem Groove viel Biss. Toxicity war kein einfacher Metal-Hit, sondern ein Mischmasch aus Alternative, Folk-Einsprengseln, progressiven Wurzeln und armenischer Melodik. Instrumente wie Sitar oder Banjo sorgten neben verzerrten Riffs für überraschende Farben. Steal This Album entstand übrigens aus denselben Sessions, ein schneller Nachschlag voller Rohdiamanten. System of a Down gelang, was wenigen vergönnt ist, politische Schärfe und experimentellen Mut in die Top 10 zu bringen, ohne die Aggression oder die Identität zu verwässern. Dollmayan war der Motor, der diese Spannung zwischen Chaos und Kontrolle möglich machte. Also, tief durchatmen, die Drums werden gleich wieder loslegen und jetzt ein Stück, das all das auf die Straße bringt. Toxicity.

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0: Kurz vor acht auf Helgoland und die Black Crows haben die Seele besungen. Marion, fühlst du dich jetzt geheilt?
1: Absolut nicht. Mein kaltes Herz schlägt immer noch asynchron.
0: Perfekt, wir legen nach mit den Ärzten und Junge.
2: America's Best. Divine Marine.

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1: Das Neueste. Hier ist Stefan.
2: Hallo.
1: Ukraine. Im Juni dieses Jahres sind dort nach UN-Angaben mindestens 293 Zivilisten getötet und 1990 verletzt worden. So viele wie in keinem Monat seit April 2022. Ursache seien verstärkte russische Angriffe mit weitreichenden Raketen auf dicht besiedelte Städte wie Kyiv. Insgesamt zählten die Vereinten Nationen im ersten Halbjahr 2026 1396 zivile Todesopfer in der Ukraine und 250 in Russland. Jeweils deutlich mehr als im Vorjahr. Bahrain und Kuwait sind erneut Ziel iranischer Angriffe geworden. Nach Angaben der Islamischen Revolutionsgarden wurden Einrichtungen der US-5. Flotte in Bahrain und ein US-Stützpunkt in Kuwait mit Raketen und Drohnen angegriffen. Auch US-Anlagen auf dem jordanischen Luftwaffenstützpunkt Asrak seien beschossen worden. Die USA meldeten in der vierten Nacht in Folge stundenlange Luftschläge gegen Ziele im Iran. US-Präsident Donald Trump drohte zudem mit Angriffen auf iranische Kraftwerke und Brücken, falls Teheran nicht verhandelt. Norderstedt. Der Rugenbar-Kreisel an der Grenze zu Hamburg wird wegen Sanierungsarbeiten am Regenwasserkanal für insgesamt 3 Wochen voll gesperrt. Von Montag, dem 20. Juli bis Freitag, dem 7. August, sind auch die angrenzenden Straßen Rugenbark, Tarpen und Indetarpen für den Durchgangsverkehr dicht. Rund 21.000 Fahrzeuge täglich müssen weiträumige Umleitungen nutzen, die teils durch Hamburg führen. Auch Busse, Fußgänger und Radfahrer sind von Einschränkungen betroffen, soweit die Nachrichten. Molly, wie geht's dem Wetter?
3: Ja, Stefan, ein Blick aufs Wetter. Heute kriegst du erst Postkartenhimmel mit rund 19 Grad. Später machen sich dicke Wolken breit. Zum Nachmittag gibt's wieder ein paar Sonnenfenster bei etwa 20 Grad. Morgen ähnlich mild, aber grauer und mit kurzem Niesel dazwischen. Übermorgen dann rund 20 Grad bei Schauern und ein paar Gewittern. Der Wind heute aus Nord bis Ost, Stärke 4 bis 5, Böen bis 6, morgen dann 5 aus Nordwest. Die Wellen vom Südhafen liegen bei einem halben Meter. Jetzt geht's Richtung Ebbe bis 13.13 Uhr. Hochwasser kommt um 20.15 Uhr. Die Sonne verabschiedet sich um 21.53 Uhr und ist morgen früh um 5.15 Uhr wieder für dich da.
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4: Moin, hier ist Thorsten bei Norden ist oben auf Radio Helgoland. Unwetter und Hagel haben viele eiskalt erwischt. Die Warnungen kamen teils viel zu spät, dazu gleich mehr. Jetzt aber erstmal Energie für euch. Hier kommt Hold On Tight von ELO, der Electric Light Orchestra. Laut aufdrehen. Ja.

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0: Nach dem düsteren Police-Track und kurz nach 8. Am Montag gab es heftige Gewitter über Niedersachsen. Warnungen kamen ziemlich kurzfristig. Wetterexperte Peter Schwarz nennt das eine diffuse Wetterlage. Wie ein Topf Milch, der plötzlich überkocht.
1: Also quasi die Atmosphäre hat spontan Kuchen gebacken und niemand hat die Backzeit gelesen.
0: Die Gewitter blieben oft stehen und luden lokal alles ab. Hohe Wolken und starke Aufwinde können Hagelkörner zu richtigen Granaten wachsen lassen. Weltweit bis 20, in Deutschland bis 14 Zentimeter.
1: Krass, das ist kein Hagel, das ist Überraschungspaket.
0: Und leider nimmt das mit dem Klimawandel zu. DWD und Experten erwarten mehr Hitze- und Starkregenereignisse. Weiter geht's mit Entre Dos Tierras von Heroes.

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Die Geschichte Helgolands. Heute fürstlicher Zahlungsbefehl an die Frobösschen Seditoren. Im Dezember 1698 herrschte auf Helgoland nicht nur winterliche Ruhe, sondern auch angespannte

Erwartung. Aus der fürstlichen Kanzlei war ein formeller Befehl eingetroffen, der die lokale Gemeinschaft an die Härte obrigkeitlicher Ordnung erinnerte. Die sogenannten Froböschen Seditoren, vermutlich eine Familie oder Erbengemeinschaft mit strittigen Schulden oder Abgaben, erhielten die unmissverständliche Weisung, eine ausstehende Forderung innerhalb von 6 Wochen zu begleichen. Dass der Kanzleibefehl ausdrücklich insinuiert, also förmlich zugestellt und verlesen wurde, zeigt, wie ernst die fürstliche Verwaltung solche Zahlungsanordnungen nahm. Auf einer kleinen Insel, deren Bevölkerung von Handel, Lotsenwesen und Fischerei lebte, konnte ein solcher Bescheid wirtschaftlich empfindlich treffen. Helgoland stand damals unter der Herrschaft des dänischen Königs und die Administration griff über Kanzleien und Kommandanten in die lokalen Verhältnisse ein. Zahlungsbefehle wie dieser waren Teil eines größeren Systems fiskalischer Kontrolle, mit dem die Landesherren ihre Einkünfte sicherten. Für die Betroffenen bedeutete dies nicht nur die Sorge um die notwendige Geldsumme, sondern auch die Furcht vor möglichen Konsequenzen bis hin zu Zwangsvollstreckung oder Pfändung. So spiegeln wenige karge Chronikzeilen den Druck wider, unter dem Untertanen im kleinteiligen, frühneuzeitlichen Finanz- und Rechtsgefüge standen.

0: fast 8:30 und Kaiserwetter auf Helgoland. Thorsten, nach den Doors wird's jetzt eng.
1: Eng? Ich dachte, du stehst nicht auf Kuschelrock.
0: Nur unter Druck. Hier sind Queen und Dave.

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1: Neuigkeiten von Stefan.
2: Hallo. In Europe Today berichten Korrespondenten aus Kyiv über die Umbildung der ukrainischen Regierung, Selenskyjs politischen Neuanfang und Bemühungen zur Stärkung der Luftverteidigung, sowie über ein neues EU-Unterstützungspaket mit Finanzhilfen, Beitrittsfortschritten und Drohnenproduktion. Weitere Themen sind die Folgen der Kriege für die globale Ernährungssicherheit, das neue Gibraltar-Abkommen, die Zypern-Gespräche und Spaniens Einzug ins Fußball-Weltmeisterschaftsfinale. Bahrain und Kuwait sind erneut Ziel iranischer Angriffe geworden. Nach Angaben der Islamischen Revolutionsgarden wurden Einrichtungen der US-5. Flotte in Bahrain und ein US-Stützpunkt in Kuwait mit Raketen und Drohnen angegriffen. Auch US-Anlagen auf dem jordanischen Luftwaffenstützpunkt Asrak seien beschossen worden. Die USA meldeten in der vierten Nacht in Folge stundenlange Luftschläge gegen Ziele im Iran. US-Präsident Donald Trump drohte zudem mit Angriffen auf iranische Kraftwerke und Brücken, falls Teheran nicht verhandelt. Eckernförde. Für die Gastronomie ist der Sommer die wichtigste Zeit des Jahres. Drei Betreiber berichten, dass in den Ferien die meisten Einnahmen erzielt werden und Personal sowie Warenlager früh geplant sein müssen. Dennoch sei die Saison eher extra Taschengeld als alleinige Existenzgrundlage. Eckernförde profitiert von einer langen Nebensaison von Ostern bis Ende Oktober mit Veranstaltungen wie dem Greenscreen Festival, sodass ein großer Teil des Jahresumsatzes in 8 bis 10 Sommerwochen erwirtschaftet und anschließend ergänzt wird.
3: Ja, Stefan, ein Blick aufs Wetter. Heute kriegst du erst Postkartenhimmel mit rund 19 Grad. Später machen sich dicke Wolken breit. Zum Nachmittag gibt's wieder ein paar Sonnenfenster bei etwa 20 Grad. Morgen ähnlich mild, aber grauer und mit kurzem Niesel dazwischen. Übermorgen dann rund 20 Grad bei Schauern und ein paar Gewittern. Der Wind heute aus Nord bis Ost, Stärke 4 bis 5, Böen bis 6, morgen dann 5 aus Nordwest. Die Wellen vorm Südhafen liegen bei einem halben Meter. Jetzt geht's Richtung Ebbe bis 13.13 Uhr. Hochwasser kommt um 20.15 Uhr. Die Sonne verabschiedet sich um 21.53 Uhr und ist morgen früh um 5.15 Uhr wieder für dich da.
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4: Moin, hier ist Thorsten bei Norden ist oben auf Radio Helgoland. Die Dorumer Hafentage bringen gerade mit Musik und Kutterkorsos richtig schöne maritime Laune an die Küste. Und passend zum Blick in den Nachthimmel gibt's jetzt Musikgeschichte für dich. Hier kommt Starman von David Bowie.

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0: kurz nach 9 auf Helgoland. Und Thorsten schläft noch.
1: Ich meditiere, Sascha. Völlig tiefenentspannt.
0: Träumst du etwa schon von Queen und Love of My Life?
1: Nur von dir, Sascha. Nur von dir.

0: 30 nach 9 auf Helgoland. Thorsten, nach AC/DC eben, macht das Leben hier eigentlich wieder Spaß?
1: Nur wenn ich dich den ganzen Tag nerven darf.
0: Abgemacht. Hier sind The Kings mit All Day and All of the Night.

ist gleich 20 vor 10 und du bist tatsächlich schon wach, Thorsten? Ich schone nur meine Kräfte für echten Rock. Dann ab dafür mit Finn Lizzy und Rosalie.

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0: Es ist fast 10 Uhr an diesem Mittwoch. Thema: die Hafentage in Dorum-Neufeld. Die Hafenmeile öffnet an allen drei Tagen ab 12 Uhr direkt am Deich mit Hafenblick.
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0: 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Gratis Scheine, solange Vorrat reicht.
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0: 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Und jetzt kommt Jessica von Allman Brothers Band.

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1: Hallo, ich bin Stefan. In der Debatte um sogenannte Hitzetote weisen Fachleute Vorwürfe aus Alternativmedien zurück, die von Hitzepanik und bloßen Schätzungen sprechen. Das Robert-Koch-Institut berechnet hitzebedingte Übersterblichkeit anhand statistischer Modelle, die auch international üblich sind. Expertinnen und Experten halten sie für robust und gehen eher von einer Unterschätzung der Todesfälle aus. Besonders gefährdet sind ältere Menschen, Kinder, Schwangere und chronisch Kranke. In Portugal warnen Umweltorganisationen vor immer häufigeren und tödlicheren Hitzewellen. Bis Anfang Juli wurden im Jahr 2026 bereits 6 Hitzewellen und 59 Hitzewellentage registriert. Die Organisation Zero und 11 weitere Gruppen stuften extreme Hitze in einem offenen Brief an die Regierung als gesundheitliche Notlage ein und fordern unter anderem Klimazufluchtsorte, kühlere Städte und eine schnellere energetische Sanierung von Gebäuden. Helgoland im Kreis Pinneberg hat seit Ende 2024 keine Bäckerei mehr, weil der letzte Betrieb aus gesundheitlichen Gründen insolvent wurde. Die neu gegründete Inselgenossenschaft wollte das Gebäude der früheren Bäckerei erwerben, wurde bei einem Bieterverfahren jedoch überboten. Laut Vorstandsmitglied und Bäckermeister Mario Peterschek prüft die Genossenschaft nun etwa 10 Alternativstandorte und macht weiter. Sie hat bislang 800.000 Euro Eigenkapital und über 1.100 Mitglieder. Ziel ist ein Neustart bis Frühjahr 2027. Soweit die Nachrichten. Molly, was macht das Wetter?
2: Danke, Stefan. Heute um die 20 Grad, erst richtig blau am Himmel, mittags mehr Wolken, später nochmal viel Sonne, dazu nur ein laues Lüftchen und vom Südhafen etwa ein halber Meter Welle. Das nächste Niedrigwasser ist um 13.13 Uhr, Hochwasser bis 20.15 Uhr, Sonnenuntergang um 21.53 Uhr, morgen wieder um die 20 Grad, etwas nieselig möglich, mehr Wolken, der Wind legt eine Schippe drauf, See leicht bewegt, Sonnenaufgang um 5.15 Uhr, übermorgen 19 Grad mit Schauern und Gewittern.
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3: Hier sind die Inselnews auf The Rock Radio Helgoland. Nach heftigen Unwetter mit Hagel kam die offizielle Warnung erst kurz vor dem Extremwetter. Für viele Inselbewohner deutlich zu spät. Bleibt aufmerksam, checkt regelmäßig die Wetter-Apps. Jetzt für euch ein Klassiker, perfekt zum Durchatmen. Painted Black von den Rolling Stones.

0: 10 auf Helgoland, fette 20 Grad und kein Schwein ist am Strand. Marianne, lebst du noch?
1: Klar doch, bei dem Kaiserwetter bin ich hellwach.
0: Dann ab in den Sattel mit Aerosmith und Back in the Saddle.

0: Natürlich gibt's auch positive Nachrichten. Hier zum Beispiel:
1: Grenoble am Fuß der französischen Alpen. Gilles Namur, Vizebürgermeister für Lebensqualität, Biodiversität und Mobilität, zeigt auf den Cour La Fontaine. Radwege, Bäume ersetzten Werbung. Schriftsteller Stendhals Bergblick schlägt den Times Square.
2: Novadoric Pjoll den Vertrag mit dem multinationalen Konzern GC Deco. Im Folgejahr fielen 326 Werbeanlagen, darunter Säulen, Tafeln, Lollipops. Über 2000 Quadratmeter verschwanden. Grenoble verbannte als erste europäische Stadt öffentliche Plakatwände.
1: 52 wissenschaftliche Studien von 2008 bis 2023 bestätigen negative psychologische Reaktionen auf Werbung. Die Flut stieg von täglich 500 Anzeigen in den 1970ern auf heute bis zu 5000.
3: Sprecher Thomas Bourgenot vertritt die französische Gruppe Resistance to Advertising Aggression. Er begleitete Frankreichs Werbeverbote für Kinder in öffentlich finanzierten Medien 2016, für fossile Brennstoffe 2022 sowie Opt-in-Experimente für Spam-Nails.
1: 2020 verschärfte die Grenoble Alpes Metropolitan Authority mit 49 Gemeinden die Intermunicipal Local Advertising Regulations. Verbote nahe Schulen, auf Dächern und in historischen Gebieten entfernten 117 weitere Plakatwände.
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0: Nach dem groovigen Double Barrel am Montag zogen plötzlich heftige Gewitter über Niedersachsen.
1: Die Warnungen kamen sehr kurzfristig. DWD und Nina erst kurz bevor es losging.
0: Peter Schwarz nennt das eine diffuse Wetterlage, wie ein Topf Milch, der plötzlich überkocht.
1: Kleinste Änderungen der Luftströmungen, große Folgen. Und die Gewitter blieben einfach stehen und luden ab.
0: Hagel als Granate. Weltweit schon 20 cm, bei uns bis 14 cm auf der Alp.
1: Der DWD sagt, durch die Erwärmung nehmen Starkregen, Hitze und Dürren zu. Das trifft uns hier im Norden.
0: Es ist kurz vor 10:30 und das Wetter liefert mehr Drama als mancher Thriller.
1: Wetterkochshow ohne Rezept. Diffuse Zutaten, großes Chaos und die Modelle raten mit.
0: Weiter geht's mit Too Far Gone.

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1: Wenn du heute die Natur erleben möchtest, kannst du um 9.50 Uhr zum Fähranleger auf der Hauptinsel kommen. Dort startet um 10 Uhr eine geführte Wanderung des Vereins Jordsand zu den Kegelrobben und Seehunden auf der Düne. Ein Ticket kostet 14 Euro inklusive Fähre. Alternativ hat heute von 10 Uhr bis 18 Uhr die Kunstausstellung von Anna auf Helgoland geöffnet. Zudem kannst du heute an einer rund einstündigen Ausflugsfahrt um die Insel teilnehmen. Boote fahren um 10.30 Uhr, 11.45 Uhr, 13.30 Uhr und 14.45 Uhr. Tickets gibt es in der Friesenstraße 58. Später um 14 Uhr beginnt auf der Tennisanlage Nordostland das Helgoland Open Tennis Turnier mit einer Begrüßung an der Sektbar, bevor ab 15 Uhr bis 20 Uhr das Spielgeschehen läuft.

viertel vor elf auf Helgoland. Billy Joel singt von Ehrlichkeit, als ob das hier auf der Insel jemand buchstabieren könnte. Sprich nur für dich, Marion. Ich bin ein völlig offenes Buch. Ein Märchenbuch, Liebes. Jetzt gibt's Bon Jovi mit In and Out of

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1: Stefan am Mikrofon, hallo. Im Wohnungsbau in Deutschland steigen nach Branchenangaben die Kosten seit dem Jahr 2000 um rund 245%. Etwa ein Fünftel davon gehe auf strengere Baunormen zurück, kritisiert der Heidelberger Bauträger Hans-Jörg Kraus. Das Deutsche Institut für Normung verweist auf Klimaschutz und Barrierefreiheit. Bundesjustizministerin Stefanie Hubig plant, vertragliche Ausnahmen von Standards zu erleichtern. In der Debatte um sogenannte Hitzetote weisen Fachleute Vorwürfe aus Alternativmedien zurück, die von Hitzepanik und bloßen Schätzungen sprechen. Das Robert-Koch-Institut berechnet hitzebedingte Übersterblichkeit anhand statistischer Modelle, die auch international üblich sind. Expertinnen und Experten halten sie für robust und gehen eher von einer Unterschätzung der Todesfälle aus. Besonders gefährdet sind ältere Menschen, Kinder, Schwangere und chronisch Kranke. Kleinkummerfeld. Nach dem tödlichen Badeunfall einer 13-Jährigen warnt die Sanitäterin Jordis Hauser-Kreuz aus Bostedt dringend vor Alkohol im Zusammenhang mit Schwimmen. Alkohol beeinträchtige Reaktionsfähigkeit, Urteilsvermögen und Orientierungsfähigkeit. Risiken würden unterschätzt. Ertrinken verlaufe oft leise. Besonders gefährlich sei der Sprung in kaltes Wasser nach einem heißen Tag mit Alkohol im Blut, weil Herzrhythmusstörungen bis hin zum Herzstillstand drohen. Im Notfall rät sie sofort, den Notruf 112 zu wählen und erste Hilfe zu leisten.
2: Danke, Stefan. Heute um die 20 Grad. Erst richtig blau am Himmel, mittags mehr Wolken, später nochmal viel Sonne, dazu nur ein laues Lüftchen und vom Südhafen etwa ein halber Meter Welle. Das nächste Niedrigwasser ist um 13.13 Uhr, Hochwasser bis 20.15 Uhr, Sonnenuntergang um 21.53 Uhr, morgen wieder um die 20 Grad, etwas nieselig möglich, mehr Wolken, der Wind legt eine Schippe drauf, See leicht bewegt, Sonnenaufgang um 5.15 Uhr, übermorgen 19 Grad mit Schauern und Gewittern.
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3: Moin, hier ist Sascha mit den Inselnews auf Rockradio Helgoland. Sonne, Bier, See. Klingt nach perfektem Urlaub, ist aber tückisch. Alkohol täuscht Wärme vor, du merkst Unterkühlung und Strömung viel zu spät. Also besser nüchtern ins Wasser. Jetzt für euch Rod Stewart mit Tonight I'm Yours.

0: den Gypsy Kings Hotel California meint mancher am See, man könne jederzeit auschecken. Tragisch falsch. In Kleinkummerfeld starb ein 13-jähriges Mädchen. Eine Sanitäterin aus Bostedt warnt vor Alkohol und Schwimmen.
1: Ertrinken verläuft oft leise. Alkohol beeinträchtigt Reaktion und Urteil und die eigene Kraft wird oft überschätzt.
0: Bier am Ufer, dann Kopfsprung ins kalte Wasser. Klingt nach Sommer, endet aber mit Kreislaufproblemen oder Herzrhythmusstörungen.
1: Jordis Hauser Kreuz nennt den Notruf 112. Einfache Erste-Hilfe-Regeln und dass Ersthelfer Leben bis zum Rettungsdienst erhalten können. 11:15 hier auf Helgoland. Ernstes Thema, Leute.
0: Und jetzt rollen wir weiter. Hier kommt Knocking on Heaven's Door von Guns N' Roses.

0: Vorhin Knocking on Heaven's Door. Dramatischer Auftakt. Montagabend brachte Starkregen. Über 150 Einsätze in Pinneberg und Stormarn, Elmshorn besonders hart getroffen. Und ich sitze hier bei 20 nach 11 und denke nur, puh.
1: Kurz und knapp 40 bis 60 Liter pro Quadratmeter in kurzer Zeit. In der Spitze mehr als 220 Kräfte von Feuerwehr, THW und Rettung im Einsatz.
0: Lustig ist anders. Ein Streifenwagen blieb in der Badewanne unter Führung stecken. Niemand verletzt, Auto wohl Schrott.
1: Außerdem Blitzeinschlag mit Dachstuhlbrand, Bewohnerin zunächst vermisst, Drehleitern wegen Gefahr zurückgehalten, schwieriger Einsatz.
0: Und eine Druckerei in MV hat's erwischt, darum kamen Zeitungen später, Wetter bremst sogar die Presse.
1: Aufräumen geht voran, Wasser läuft ab, Gullis waren überfordert, aber es wird noch dauern.
0: Gut, jetzt rollen wir weiter. Hier kommt Jo singt von Toten die Hosen.

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0: la Revolution. Spannend, wie die Hosen da 2002 diesen Demo-Sound einfangen, als wäre es direkt aus dem besetzten Jugendzentrum, inklusive Megafon-Feeling.
1: Ja, und live brüllt da wirklich jeder mit, selbst Leute, die sonst nur Helene Fischer hören. Da merkst du, wie schnell aus einem Refrain ein Massenchor wird.
0: Textlich auch typisch Hosen. Große Parolen, aber mit Augenzwinkern. Eher Aufforderung zum Wachbleiben als zum Pflasterstein werfen.
1: Apropos Wachbleiben. Jetzt gibt's Drama im Regen. Tokyo Hotel mit Durch den Monsun. Hier bei Rockradio Helgoland.

0: Thorsten durch den Monsun läuft und ich sehe dich immer noch im schwarzen Kajal vorm Spiegel.
1: Ey bitte, das war ernsthafte Sturmfrisurenforschung. 2005 hat halb Deutschland plötzlich Regenromantik gefühlt.
0: Spannend, wie vier Teens aus Magdeburg damals direkt auf Platz 1 geschossen sind und zack, weltweite Fanarmee.
1: Und alle wollten durch den Monsun, aber keiner wollte den Regenschirm tragen. Typisch.
0: Wir lassen dich jetzt im Regen tanzen, danach wird's amerikanisch. Blinded by the Light von Bruce Springsteen. Man, man.

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in Rock History. Mit Tore Laufenberg. Am 15.07.1989, heute vor 37 Jahren, verwandelte Pink Floyd Venedig in eine schimmernde Bühne. Nicht auf dem Markusplatz, sondern davor, auf einer schwimmenden Barriere in der Lagune, ausgerichtet auf die Fassade des Dogenpalastes und den Kanal di San Marco. Es war Teil der A Momentary Lapse of Reason Tour und fiel mit dem Festa del Redentore zusammen, sodass die Stadt ohnehin im Ausnahmezustand war. David Gilmour, Nick Mason und Richard Wright standen mit Guy Pratt am Bass auf einer Plattform, die zwischen Bojen und Gondeln schaukelte, während zehntausende Menschen die Plätze füllten. 200.000, manche sagen bis zu 300.000 und zahlreiche Boote, die Nacht zu Sitzplätzen machten. Die Vorstellung verband aktuelle Songs der Tour mit jenen Floyd-Klassikern, die man kaum ohne Gänsehaut hört. Shine on You Crazy Diamond, Time, Wish You Were Here, Run Like Hell, Comfortably Numb. Die Übertragung über Rai brachte das Ereignis live in über 20 Länder und schätzungsweise fast 100 Millionen Bildschirme weltweit. Für einen Moment war Venedig globaler Konzertsaal und Fernsehstudio zugleich. Doch die Opulenz hatte ihren Preis. Überfüllte Brücken und Gebäude erlitten Schäden, die Reinigung kostete rund 25.000 Pfund und die politische Rechnung folgte. Zwei Stadträte wurden später wegen der entstandenen Kosten vor Gericht gestellt und es gab Rücktritte und heftige Kontroversen in der Stadtverwaltung. Dieser Abend blieb als eines der spektakulärsten und kontroversesten Kapitel moderner Rockgeschichte in Erinnerung. Ein freies, groß angelegtes Live-Ereignis, das Medienmacht, Tourproduktion und öffentliche Räume kollidieren ließ. Und nun, passend zur Stimmung jener Nacht, weiter mit Another Brick in the Wall, Part 2.

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1: Die Nachrichten mit Stefan. Hallo. Im Wohnungsbau in Deutschland steigen nach Branchenangaben die Kosten seit dem Jahr 2000 um rund 245%. Etwa ein Fünftel davon gehe auf strengere Baunormen zurück, kritisiert der Heidelberger Bauträger Hans-Jörg Kraus. Das Deutsche Institut für Normung verweist auf Klimaschutz und Barrierefreiheit. Bundesjustizministerin Stefanie Hubig plant, vertragliche Ausnahmen von Standards zu erleichtern. Chinas Wirtschaft hat von April bis Juni deutlich an Tempo verloren und ist nach Regierungsangaben nur noch um 4,3% gewachsen. Das geringste Plus seit mehr als 3 Jahren. Trotz stark steigender Exporte und robuster Konsumausgaben schwächt sich das Wachstum ab. Für das Gesamtjahr peilt Peking 4,5 bis 5% an. Kleinkummerfeld. Nach dem tödlichen Badeunfall einer 13-Jährigen warnt die Sanitäterin Jordis Hauser-Kreuz aus Bostedt dringend vor Alkohol im Zusammenhang mit Schwimmen. Alkohol beeinträchtige Reaktionsfähigkeit, Urteilsvermögen und Orientierungsfähigkeit. Risiken würden unterschätzt, Ertrinken verlaufe oft leise. Besonders gefährlich sei der Sprung in kaltes Wasser nach einem heißen Tag mit Alkohol im Blut, weil Herzrhythmusstörungen bis hin zum Herzstillstand drohen. Im Notfall rät sie sofort, den Notruf 112 zu wählen und erste Hilfe zu leisten. Soweit die Nachrichten. Molly, was macht das Wetter?
2: Ja, Stefan, ein Blick aufs Wetter. Jetzt ist es noch ziemlich grau bei rund 20 Grad. Dazu ein schwacher Ostwind und ein halber Meter Welle vor dem Südhafen. Also eher Badewanne als Nordsee. Nachher reißt es spürbar auf, bleibt um die 20 Grad, trocken und weiter nur ein laues Lüftchen. Morgen ähnlich mild, aber mehr Wolken, etwas ruppiger Nordwestwind, Wellen um 1 Meter und einzelne Schauer. Übermorgen knapp unter 20 Grad, deutlich wechselhafter mit Schauern und Gewittern. Niedrigwasser um 13.13 Uhr, Hochwasser um 20.15 Uhr, Sonnenuntergang um 21.53 Uhr, Sonnenaufgang morgen um 5.15 Uhr.
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3: Nur Stunden nach der Räumung ist in Valencia ein Wohnhaus eingestürzt. Zum Glück waren die meisten Bewohner schon in Sicherheit. Wir halten euch auf dem Laufenden, was die Ermittler zu den Ursachen sagen. Jetzt wird's lauter. Hier kommt für euch Pinball Wizard von Elton John. Viel Spaß!

0: kurz nach 12 auf Helgoland und der Himmel ist heute ziemlich grau. Nina, hast du die Sonne geklaut?
1: Wer, ich? Ich bring lieber gleich die Hitze ins Studio.
0: Perfekt. Hier sind die Red Hot Chili Peppers mit One Big Mop.

0: fast 12:30 auf Helgoland, die Sonne brennt bei geschmeidigen 20 Grad und Nina sucht immer noch nach den Lessons in Love.
1: Die brauche ich wirklich nicht mehr, Sascha.
0: Na dann, ab zu Foreigner und Feels Like the First Time.

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Und jetzt ein Musikwunsch. Stefan aus Wittmund meldet sich und sagt, bei diesem herrlichen Wetter zwitschern die Vögel um die Wette. Da passt ein Beatles-Klassiker doch prima. Sein Wunsch? And Your Bird Can Sing von The Beatles. Viel Spaß, Stefan. Fenster auf, Lautstärke hoch und Sonne genießen.

0: Shakira mit Timur. Politisch, unbequem, aber tanzbar. Verrückte Kombi, oder Sascha?
1: Total. Viele denken, es geht um eine Liebesgeschichte. Dabei kritisiert sie Medien und Angstpolitik. Verpackt in Latin Pop.
0: Und dieser Kinderchor im Refrain gibt dem Ganzen so einen bitteren Beigeschmack, wenn man mal auf den Text achtet.
1: Genau. Erst schüttelst du die Hüften, dann schaust du nach den Lyrics und denkst, uff, okay.
0: Von politisch auf ziemlich sinnlich. Hier kommt Joe Cocker, You Can Leave Your Hat On, auf Rockradio Helgoland.

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1: Hallo, ich bin Stefan. Im Wohnungsbau in Deutschland steigen nach Branchenangaben die Kosten seit dem Jahr 2000 um rund 245%.

0: Etwa ein Fünftel davon gehe auf strengere Baunormen zurück, kritisiert der Heidelberger Bauträger Hans-Jörg Kraus. Das Deutsche Institut für Normung verweist auf Klimaschutz und Barrierefreiheit. Bundesjustizministerin Stefanie Hubig plant, vertragliche Ausnahmen von Standards zu erleichtern. Chinas Wirtschaft wächst langsamer. Im zweiten Quartal legte die Wirtschaftsleistung um 4,3% zu und damit weniger als erwartet und schwächer als zu Jahresbeginn. Im ersten Halbjahr ergibt sich ein Plus von 4,7%. Das Jahresziel liegt bei 4,5 bis 5%. Starken Exporten und der Industrie steht schwache Binnennachfrage gegenüber. Peking setzt deshalb verstärkt auf Zukunftsbranchen wie künstliche Intelligenz und IT-Dienstleistungen. Cuxhaven. Die Cap San Diego kommt zur Sommerausfahrt nach Cuxhaven. Das größte noch fahrtüchtige Museumsfrachtschiff startet am Freitag, 17. Juli, von der Hamburger Überseebrücke elbabwärts und macht gegen 17 Uhr an der neuen Seebäderbrücke fest. Bis Sonntag, 19. Juli, bleibt das Schiff dort zu Gast. Am Samstag, 18. Juli, ist die Cap San Diego von 10 bis 18 Uhr für Besucherinnen und Besucher geöffnet.
1: Ja, Stefan, ein Blick aufs Wetter. Jetzt ist es noch ziemlich grau bei rund 20 Grad. Dazu ein schwacher Ostwind und ein halber Meter Welle vor dem Südhafen. Also eher Badewanne als Nordsee. Nachher reißt es spürbar auf, bleibt um die 20 Grad, trocken und weiter nur ein laues Lüftchen. Morgen ähnlich mild, aber mehr Wolken, etwas ruppiger Nordwestwind, Wellen um einen Meter und einzelne Schauer. Übermorgen knapp unter 20 Grad, deutlich wechselhafter mit Schauern und Gewittern. Niedrigwasser um 13.13 Uhr, Hochwasser um 20.15 Uhr, Sonnenuntergang um 21.53 Uhr, Sonnenaufgang morgen um 5.15 Uhr.
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3: Moin, hier ist Thorsten bei Norden ist oben auf The Rock Radio Helgoland. Sonne, Bier, See. Klingt nach perfektem Tag, ist im Wasser aber lebensgefährlich. Alkohol täuscht Wärme vor, schwächt deine Reaktion, macht Ertrinken schneller. Bleib nüchtern, wenn du schwimmen gehst. Jetzt für dich. Brown Eyed Girl von Van Morrison.

ein Musikwunsch. Stefan aus Wittmund sendet herzliche Grüße an alle Hörer und möchte von euch wissen, welcher Song begleitet euch gerade? Sein Favorit ist ein hübscher Indie-Klassiker, Under the Milky Way von The Church. Für dich, Stefan, und alle Mitsingfreudigen, hier kommt der Track. Viel Freude beim Zuhören!

0: 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Die Geschichte Helgolands. Heute fürstlicher Zahlungsbefehl an die Frobösschen Seditoren. In Dezember 1698 herrschte auf Helgoland nicht nur winterliche Ruhe, sondern auch angespannte Erwartung. Aus der fürstlichen Kanzlei war ein formeller Befehl eingetroffen, der die lokale Gemeinschaft an die Härte obrigkeitlicher Ordnung erinnerte. Die sogenannten Frobösschen Seditoren, vermutlich eine Familie oder Erbengemeinschaft mit strittigen Schulden oder Abgaben, erhielten die unmissverständliche Weisung, eine ausstehende Forderung innerhalb von 6 Wochen zu begleichen. Dass der Kanzleibefehl ausdrücklich insinuiert, also förmlich zugestellt und verlesen wurde, zeigt, wie ernst die fürstliche Verwaltung solche Zahlungsanordnungen nahm. Auf einer kleinen Insel, deren Bevölkerung von Handel, Lotsenwesen und Fischerei lebte, konnte ein solcher Bescheid wirtschaftlich empfindlich treffen. Helgoland stand damals unter der Herrschaft des dänischen Königs und die Administration griff über Kanzleien und Kommandanten in die lokalen Verhältnisse ein. Zahlungsbefehle wie dieser waren Teil eines größeren Systems fiskalischer Kontrolle, mit dem die Landesherren ihre Einkünfte sicherten. Für die Betroffenen bedeutete dies nicht nur die Sorge um die notwendige Geldsumme, sondern auch die Furcht vor möglichen Konsequenzen bis hin zu Zwangsvollstreckung oder Pfändung. So spiegeln wenige karge Chronikzeilen den Druck wider, unter dem Untertanen im kleinteiligen, frühneuzeitlichen Finanz- und Rechtsgefüge standen.
1: Mensch, Barney, you are not a god.
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20 nach 1 auf Helgoland. Feine 20 Grad und Bon Jovi hat uns gerade eingeheizt. Ja, Sascha, dein Haarspray hat dem Inselwind jedenfalls getrotzt. Träum weiter. Hier sind Green Day und Song of the Century.

0: Das war Let's Work Together. Zusammenhalten zählt. Gleich um 13:30 und nach dem Badeunfall in Kleinkummerfeld warnt Sanitäterin Jordis Hauser-Kreuz aus Bostedt. Alkohol und Schwimmen gefährlich.
1: Bier am See. Die klassische Fehlplanung. Echt clever.
0: Ein 13-jähriges Mädchen starb. Alkohol dämpft Reaktionen, trügt die Wahrnehmung und raubt Kraft. Ertrinken verläuft oft leise.
1: Hollywood schreit, die Realität schweigt. Und das macht Angst.
0: Kälteschock nach Hitze kann Herzrhythmus stören. Die 47-jährige Helferin erinnert an Erste Hilfe. Zwei 16-Jährige haben einst ein 14-Jähriges gerettet.
1: Keine romantische Geschichte, eher tragisch-komisch in der falschen Reihenfolge.
0: Als nächstes kommt Everybody Wants Some von Van Halen.

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0: Das war Laune der Natur von den Toten Hosen. Und leider passt das. Im Watt bei St. Peter-Ording wurde am 14. Juli ein 30-Jähriger als vermisst gemeldet, etwa anderthalb Stunden nicht gesehen.
1: Wattabenteuer. Klingt lustig, bis die Flut kommt. Priele können den Rückweg blockieren, da wird's gefährlich.
0: Polizei und DLRG wurden um 16 Uhr alarmiert. Hochwasser war um 13.40 Uhr, suchten sofort los.
1: Und natürlich gab's den tudischen Küstenfilm. Hubschraubergerüchte, Herzklopfen.
0: Gefunden wurde er um 17.40 Uhr kurz vor Garding. Zum Glück kein Unglück.
1: Also Ende gut, Watt gut. Aber Respekt an die Retter.
0: Gut, dass alles glimpflich ausging. Als nächstes kommt I Want It All von Queen.

0: Linkin Park mit Darren Malakian, das ist quasi Emo trifft System of a Down auf dem Parkplatz. Wahrscheinlich gab es vorher Streit um die lautere Gitarre.
1: Und genau deswegen knallt Rebellion so. Dieses armenische Folk-Gitarrenriff vermischt mit Linkin Park-Harmonien, das hörst du sofort raus.
0: Ja, und Darren sägt da drüber, als würde er noch schnell ein Regime stürzen, bevor es in die Werbung geht.
1: Apropos unterwegs sein, wir ziehen weiter musikalisch. Hier kommt für euch Led Zeppelin Ramble On bei Rockradio Helgoland.

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1: Neuigkeiten von Stefan. Hallo. Im historischen Wald von Fontainebleau, südöstlich von Paris, haben am Sonntag zwei Großbrände mehr als 2000 Hektar des insgesamt 25.000 Hektar großen Areals zerstört. Rund 1000 Anwohnerinnen, Anwohner und Camper wurden in Sicherheit gebracht. Mehrere hundert Feuerwehrleute bekämpfen die Brände mit Löschflugzeugen und Hubschraubern. Zwei Verdächtige sitzen wegen möglicher Brandstiftung in Untersuchungshaft. Brüssel, die EU-Staaten verlängern den vorübergehenden Schutz für vor dem Krieg geflüchtete Ukrainerinnen und Ukrainer bis zum 4. März 2028, schließen aber Männer zwischen

0: 23 und 60 Jahren weitgehend aus. Ab März 2027 erhalten nur noch Menschen Schutz, die ihren Wehrdienst in der Ukraine bereits abgeleistet haben. Wer neu einen schutzähnlichen Status in der EU beantragen will, muss künftig eine legale Ausreise nachweisen. Für bereits registrierte Geflüchtete gelten die bisherigen Regeln weiter. St. Peter-Ording. Polizei und DLRG haben am Dienstagnachmittag einen vermissten Wanderer im Watt gesucht. Die Betreuerin des 30-jährigen Mannes hatte ihn seit ungefähr 1,5 Stunden nicht mehr gesehen und die Tourismuszentrale informiert, die den Fall gegen 16 Uhr an die Polizei weitergab. Die Rettungskräfte starteten einen Sucheinsatz im Watt vor dem Küstenort. Gegen 17.40 Uhr wurde der Mann schließlich wohlbehalten, kurz vor Garding angetroffen. Das war das Neueste aus der Nachrichtenredaktion. Molly, was sagt das Wetter?
1: Hallo Stefan, danke. Heute erwartet dich ein Sonne-Wolken-Mix bei angenehmen 20 Grad. Bei Nordostwind der Stärke 4 bleibt die Welle vom Südhafen mit einem halben Meter zahm, passend zu den Gezeiten. Nach dem Sonnenuntergang um 21.53 Uhr bringt der Nordwestwind morgen Stärke 5 und leichte Schauer bei erneut 20 Grad. Nach dem Sonnenaufgang um 5.15 Uhr wird es feucht, bevor dich übermorgen kräftige Gewitter überraschen.
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3: Moin Helgoland, hier ist euer Peer auf The Rock Radio, kurz nach 14 Uhr. Heute wird's wild. Ein Analyst meint ernsthaft, GTA 6 müsste eigentlich $200 kosten. Darüber quatschen wir gleich. Jetzt erstmal ein Klassiker zum Abfeuern und Nachdenken. Hier ist Eminem mit Sing for the Moment.
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Musikwunsch von Stefan aus Wittmund. Stefan schickt uns einen punkigen Gruß im Stil von Lords of the New Church und wünscht Russian Roulette von Slime. Danke Stefan, das wird laut und direkt. Hier kommt Russian Roulette von

Nach Russian Roulette von Slime bleiben wir kurz bei einem ganz anderen Krimi, GTA 6. Viertel nach zwei hier auf Helgoland. Ein Analyst meinte kürzlich, $80 seien zu wenig, Rockstar solle $200 verlangen und nannte das Spiel das letzte große Spiel vor KI. Die digitale Gutscheine-Strategie statt Blu-ray sorgt für Wut bei Spielern und Entwicklern. Dazu Vorwürfe von Crunch bei Rockstar und Proteste der Rockstar Games Workers Union. $80 sind viel, aber manche rechnen mit Rekordverkäufen und zusätzlichen hunderten Millionen Umsatz. Spannend bleibt, ob du das so hinnimmst. Und jetzt Don't Leave Me Now von Pink Floyd.

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1: Natürlich gibt's auch positive Nachrichten. Hier zum Beispiel.
2: Laut dem The Optimist Daily Editorial Team in der Publikation The Optimist Daily – Making Solutions the News meiden Nagetiere und kriechende Insekten den Geruch von Eukalyptusöl. Eine Studie von 2014 bestätigte es als natürliches Abwehrmittel.
1: Doch Vorsicht! Einfach in Eukalyptusöl getränkte Wattebäusche auszulegen, ist ein Fehler. Der Schädlingsbekämpfungsexperte Jim McHale warnt, der Geruch verfliegt schnell und man bietet Mäusen nur weiches Nistmaterial.
2: McHale empfiehlt stattdessen eine 5%ige Lösung auf Ölbasis, die an Eintrittsstellen und Wegen aufgetragen wird. Der einzige Haken dabei? Diese 5%-Lösung muss jeden Tag frisch aufgetragen werden.
1: Und noch eine wichtige Warnung. Reines Eukalyptusöl ist hochgiftig für Haustiere und Kleinkinder. Wer diese nützlichen Tipps teilt, kann die Mission der Plattform als sogenannter Emissary unterstützen.
3: Hier ist Berlin König Wusterhausen und der deutsche Kurzwellensender. Wir senden Tanzmusik.

Und das war Radio von Rammstein. Kleiner Gaming-Update. Die PS5 hat still eine coole QOL-Spielerei bekommen. Ein wöchentliches Wrap-Up-Widget im Welcome-Hub, das neue Trophäen, Gesamtspielzeit und dein meistgespieltes Game zeigt. Manche kriegen es per OTA, andere warten noch, offenbar regional gestaffelt. Gleichzeitig brodelt die Community wegen Sonys Plan, Discs ab 2028 abzuschaffen. Viele sind sauer und sehen das Widget als Ablenkung. Für andere ist es einfach eine nette Ergänzung. Mehr Stats direkt auf der Konsole ohne Drittanbieter. Und jetzt Rock'n'Roll Dreams Come Through.

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0: geht heute auf der Insel? Deine Veranstaltungshinweise für Helgoland.
1: Heute kannst du bei einstündigen Ausflugsfahrten Helgoland umrunden. Die Touren mit dem Katamaran Nathorn oder dem Börteboot Uranus starten um 10.30 Uhr, 11.45 Uhr, 13.30 Uhr und 14.45 Uhr beim Büro in der Friesenstraße 58. Später am Nachmittag öffnet die Tennisanlage Nordostland, wo um 14 Uhr das Helgoland Open Tennisturnier mit einer Begrüßung beginnt und von 15 Uhr bis 20 Uhr die ersten Spiele laufen. Ebenfalls um 15 Uhr startet am Schild Lummeninfo im Oberland eine Führung des Vereins Jordsand, bei der du vieles über die Trottellummen und Basstölpel erfährst. Zum Ausklang des Tages lädt dich die katholische Gemeinde von 18 bis 19 Uhr zur Werktagsmesse in die Kirche auf Helgoland ein.

Das war Stay von Shakespeare Sisters. Bleibt dran, gleich kommt Under Pressure von David Bowie with Queen. Kurz was für Gaming-Fans hier, 2:45. Die Switch 2 erschien im Juni 2025 mit LCD. Aber Gerüchte sagen, Nintendo und Samsung prüfen eine OLED-Version. Produktion könnte Ende 2027 starten. Nintendo erhöht im September die Preise wegen der globalen RAM-Krise und bietet Software-Bundles an, um Leute zum Kauf zu bewegen. Kein OLED-Startmodell hat viele überrascht. Eine OLED-Variante könnte etwa $50 mehr kosten. Außerdem, ein großes Donkey Kong Lego Set ist geleakt, fang schon mal an zu sparen. Jetzt, Under Pressure, auf geht's!

0: Pressure.
1: Du hörst Under Pressure und da treffen sich tatsächlich zwei Giganten im Studio, Bowie und Queen, improvisieren eine Nacht lang an diesem Basslauf, vergessen zwischendurch sogar, was sie gespielt haben und müssen das Riff später mühsam rekonstruieren. Kein Plan, nur Energie, Druck und ein offenes Mikro. Und von diesem Londoner Studio-Jam springen wir jetzt direkt in den New York Underground. Hier kommen für dich die Ramones mit China is a Punk Rocker. Volume aufdrehen.

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1: Neuigkeiten von Stefan. Hallo! Die Europäische Union und die Ukraine haben in Kiew eine erste Vereinbarung zur engeren Zusammenarbeit bei Entwicklung und Produktion von Drohnen unterzeichnet. Ukrainisches Drohnenwissen soll mit europäischer Industrie verbunden werden. Parallel beraten Staats- und Regierungschefs aus Südosteuropa über Sicherheit und den EU-Kurs der Ukraine. In Odessa starben in der Nacht bei einem russischen Luftangriff nach Behördenangaben mehrere Menschen. Im historischen Wald von Fontainebleau, südöstlich von Paris, haben am Sonntag zwei Großbrände mehr als 2000 Hektar des insgesamt 25.000 Hektar großen Areals zerstört. Rund 1000 Anwohnerinnen, Anwohner und Camper wurden in Sicherheit gebracht. Mehrere hundert Feuerwehrleute bekämpfen die Brände mit Löschflugzeugen und Hubschraubern. Zwei Verdächtige sitzen wegen möglicher Brandstiftung in Untersuchungshaft. Bremen. Die Handelskammer Bremen. IHK für Bremen und Bremerhaven begrüßt das Infrastruktur-Zukunftsgesetz. Hauptgeschäftsführer Matthias Fonger fordert mehr Tempo bei Infrastrukturprojekten, da lange Verfahren Investitionen bremsen und den Wirtschaftsstandort schwächen. Für das Zwei-Städte-Land mit seinen Häfen und Verkehrswegen sei das Gesetz besonders wichtig. Kritisch sieht die Kammer, dass sich der Bremer

0: Senat im Bundesrat nicht auf ein einheitliches Votum einigen konnte, während andere Länder geschlossen abstimmten.
1: Hallo Stefan, danke. Heute erwartet dich ein Sonne-Wolken-Mix bei angenehmen 20 Grad. Bei Nordostwind der Stärke 4 bleibt die Welle vom Südhafen mit einem halben Meter zahm, passend zu den Gezeiten. Nach dem Sonnenuntergang um 21.53 Uhr bringt der Nordwestwind morgen Stärke 5 und leichte Schauer bei erneut 20 Grad. Nach dem Sonnenaufgang um 5.15 Uhr wird es feucht, bevor dich übermorgen kräftige Gewitter überraschen.
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3: Moin Helgoland, hier ist Hans am Nachmittag auf The Rock Radio. Die UNO warnt aktuell vor neuen Epidemien, weil immer weniger Kinder geimpft werden. Ein Thema, das uns alle angeht. Bleibt dran, wir sprechen gleich darüber. Jetzt aber erstmal Musikgeschichte. Hier sind The Rolling Stones mit I Can't Get No Satisfaction.

0: Viertel nach drei auf Helgoland, bei dieser steifen Brise. Hans, nach den Blues Brothers, wovon träumst du?
1: Ich wäre gern König, Stefan, dann müsste ich nicht mehr fegen.
0: Träum weiter, Majestät. Hier ist Rie-

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0: Imagine hat gerade von einer Welt ohne Grenzen gesungen. Und leider gibt es immer noch Lücken beim Impfschutz. Es ist übrigens 20 vor 4.
1: Ich dachte kurz, wir verabreichen gleich den Refrain. Song als Spritze, praktischer Merch.
0: Die UN sagt, leicht gestiegene Impfquoten, aber neue Epidemien drohen. Rund 90% der Kinder bekamen mindestens eine Dosis, fast 116 Millionen. Etwa 85% haben alle drei Dosen. Ein Punkt mehr als zu 2024, vier Punkte mehr seit 2021, aber ein Punkt unter 2019.
1: Und rund 13,5 Millionen Kinder blieben im ersten Lebensjahr ohne einzige Impfung. Trotzdem 750.000 weniger als im Vorjahr.
0: Masern sind heikel. 84% erste Dosis, 77% zweite. Für Schutz bräuchte man rund 95%. 57 Länder meldeten größere Ausbrüche in 2025.
1: Und die WHO sagt, Falschinformationen spielen eine Rolle. Also kein Witz, das hat echte Folgen.
0: Die Welt sah 2025 beispiellose Epidemien. Auch Diphtherie und Cholera. Jetzt rollen wir weiter. Als nächstes kommt Bradfan.

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1: Am 15.07.1989, heute vor 37 Jahren, verwandelte Pink Floyd Venedig in eine schimmernde Bühne. Nicht auf dem Markusplatz, sondern davor, auf einer schwimmenden Barriere in der Lagune, ausgerichtet auf die Fassade des Dogenpalastes und den Kanal di San Marco. Es war Teil der A Momentary Lapse of Reason Tour und fiel mit dem Festa del Redentore zusammen.

zusammen, sodass die Stadt ohnehin im Ausnahmezustand war. David Gilmour, Nick Mason und Richard Wright standen mit Guy Pratt am Bass auf einer Plattform, die zwischen Bojen und Gondeln schaukelte, während zehntausende Menschen die Plätze füllten. 200.000, manche sagen bis zu 300.000 und zahlreiche Boote, die Nacht zu Sitzplätzen machten. Die Vorstellung verband aktuelle Songs der Tour mit jenen Floyd-Klassikern, die man kaum ohne Gänsehaut hört. Shine on You Crazy Diamond, Time, Wish You Were Here, Run Like Hell, Comfortably Numb. Die Übertragung über Rai brachte das Ereignis live in über 20 Länder und schätzungsweise fast 100 Millionen Bildschirme weltweit. Für einen Moment war Venedig globaler Konzertsaal und Fernsehstudio zugleich. Doch die Opulenz hatte ihren Preis. Überfüllte Brücken und Gebäude erlitten Schäden, die Reinigung kostete rund 25.000 Pfund und die politische Rechnung folgte. Zwei Stadträte wurden später wegen der entstandenen Kosten vor Gericht gestellt und es gab Rücktritte und heftige Kontroversen in der Stadtverwaltung. Dieser Abend blieb als eines der spektakulärsten und kontroversesten Kapitel moderner Rockgeschichte in Erinnerung. Ein freies, groß angelegtes Live-Ereignis, das Medienmacht, Tourproduktion und öffentliche Räume kollidieren ließ. Und nun, passend zur Stimmung jener Nacht, weiter mit Another Brick in the Wall, Part 2.

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1: Das Neueste, hier ist Stefan. Hallo? Die Europäische Union und die Ukraine haben in Kiew eine erste Vereinbarung zur engeren Zusammenarbeit bei Entwicklung und Produktion von Drohnen unterzeichnet. Ukrainisches Drohnenwissen soll mit europäischer Industrie verbunden werden. Parallel beraten Staats- und Regierungschefs aus Südosteuropa über Sicherheit und den EU-Kurs der Ukraine. In Odessa starben in der Nacht bei einem russischen Luftangriff nach Behördenangaben mehrere Menschen. Bundeskanzler Friedrich Merz sieht die schwarz-rote Koalition vor der Sommerpause gestärkt. Auf seiner Sommerpressekonferenz erklärte er, die Bundesregierung habe ihren Rhythmus gefunden. Wichtigstes Ziel sei die Stärkung der Wettbewerbsfähigkeit der Wirtschaft. Er schloss erneut eine Zusammenarbeit mit AfD und Linkspartei aus und verteidigte die hohe Neuverschuldung mit Verweis auf den Krieg in der Ukraine. Bremen, die Handelskammer Bremen, IHK für Bremen und Bremerhaven, begrüßt das Infrastruktur-Zukunftsgesetz. Hauptgeschäftsführer Matthias Fonger fordert mehr Tempo bei Infrastrukturprojekten, da lange Verfahren Investitionen bremsen und den Wirtschaftsstandort schwächen. Für das Zwei-Städte-Land mit seinen Häfen und Verkehrswegen sei das Gesetz besonders wichtig. Kritisch sieht die Kammer, dass sich der Bremer Senat im Bundesrat nicht auf ein einheitliches Votum einigen konnte, während andere Länder geschlossen abstimmten.
2: Hallo Stefan, danke. Heute erwartet dich ein Sonne-Wolken-Mix bei angenehmen 20 Grad. Bei Nordostwind der Stärke 4 bleibt die Welle vom Südhafen mit einem halben Meter zahm, passend zu den Gezeiten. Nach dem Sonnenuntergang um 21.53 Uhr bringt der Nordwestwind morgen Stärke 5 und leichte Schauer bei erneut 20 Grad. Nach dem Sonnenaufgang um 5.15 Uhr wird es feucht, bevor dich übermorgen kräftige Gewitter überraschen.
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3: Moin Helgoland, hier ist euer Hans am Nachmittag auf The Rock Radio. Gleich sprechen wir über ein wichtiges Urteil aus Hessen. Eine Krankenkasse muss für eine medizinisch notwendige Hautstraffung zahlen. Ein starkes Signal für PatientInnenrechte. Und jetzt für euch, The Logical Song von Supertramp.

0: und Hans trotzt hier schon wieder erfolgreich der Müdigkeit.
1: Wer ist tot?
0: Niemand, Hans. Wir wecken jetzt die Geister mit Bruce Springsteen und Spirit in the Night.

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0: 20 vor 5 auf Helgoland, der Wind pustet uns ordentlich durch. Hans, bei Charmless Man vorhin musste ich sofort an dich denken.
1: Danke, Kumpel. Ich bin eben ein echter Charmeur.
0: Genau das meinte ich. Hier sind Whitesnake mit Here I Go Again.

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1: Stefan am Mikrofon, hallo. Der Bund finanziert Klimaschutz und Energiewende über den Klima- und Transformationsfonds. Aus dem Sondertopf werden unter anderem Ladesäulen, Elektroautos, klimafreundliche Heizungen und Entlastungen bei Energiekosten bezahlt. Das Geld kommt vor allem aus dem Emissionshandel und Krediten. Ab dem Jahr 2027 soll die Förderung sozial gestaffelt werden. Bundestag und Bundesrat beraten die Pläne. Die Vereinigten Staaten haben ihre Luftangriffe auf den Iran am Mittwoch bei Tageslicht fortgesetzt und nach eigenen Angaben verstärkt, um Irans Fähigkeit zu begrenzen, Handelsschiffe in der Straße von Hormus anzugreifen. Nach Angaben des US-Zentralkommandos traf eine 90-minütige Welle präziser Angriffe militärische Ziele. Iran meldet zahlreiche Tote und Verletzte und droht, die Meerenge weiter geschlossen zu halten. Wedel. Am Wilkomhöft ist erstmals das Containerschiff CMA CGM Notre Dame auf der Elbe vorbeigefahren. Der knapp 400 Meter lange und mehr als 60 Meter breite Frachter fasst über 24.000 Standardcontainer, darunter 1.600 Kühlboxen und gilt als derzeit größtes LNG-betriebenes Containerschiff der Welt. Mit Flüssiggasantrieb, großem LNG-Tank und Energiespartechnik soll der Neubau die Containerschifffahrt auf der Route zwischen Nordeuropa und Asien effizienter und klimafreundlicher machen. Soweit die Nachrichten. Molly, wie geht's dem Wetter?
2: Ja, Stefan, ein Blick aufs Wetter. Jetzt ist es freundlich, fast wolkenlos, rund 19 Grad. Trockene Luft, der Wind pustet spürbar aus Nordost. Die Böen sind recht lebhaft. So geht es weiter. Viel Sonne, später etwas mehr Wolken, um die 20 Grad. Morgen ähnlich mild, oft sonnig mit einzelnen kurzen Schauern. Dazu schwacher bis mäßiger Wind aus Nordwest und etwas mehr Druck dahinter. Übermorgen wird's dann deutlich nasser mit Schauern und Gewitter. Auf See steht ein halber Meter Welle, morgen schaukelt's etwas mehr. Hochwasser und Niedrigwasser wie gewohnt im Tidenkalender. Die Sonne geht heute um 21.53 Uhr unter und morgen um 5.15 Uhr wieder auf.
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3: Hier ist Marion auf The Rock Radio Helgoland. Guten Nachmittag, kurz nach 5. Heute schauen wir, wie das Infrastruktur-Zukunftsgesetz unseren Häfen Schub geben soll. Ein Thema, das für Jobs und die Inselversorgung enorm wichtig ist. Und jetzt gibt's Druck auf die Ohren. Punkrock-Song von Bad Religion.

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Die Geschichte Helgolands. Heute fürstlicher Zahlungsbefehl an die Frobösschen Seditoren. Im Dezember 1698 herrschte auf Helgoland nicht nur winterliche Ruhe, sondern auch angespannte Erwartung. Aus der fürstlichen Kanzlei war ein formeller Befehl eingetroffen, der die lokale Gemeinschaft an die Härte obrigkeitlicher Ordnung erinnerte. Die sogenannten Frobösschen Seditoren, vermutlich eine Familie oder Erbengemeinschaft mit strittigen Schulden oder Abgaben, erhielten die unmissverständliche Weisung, eine ausstehende Forderung innerhalb von 6 Wochen zu begleichen. Dass der Kanzleibefehl ausdrücklich insinuiert, also förmlich zugestellt und verlesen wurde, zeigt, wie ernst die fürstliche Verwaltung solche Zahlungsanordnungen nahm. Auf einer kleinen Insel, deren Bevölkerung von Handel, Lotsenwesen und Fischerei lebte, konnte ein solcher Bescheid wirtschaftlich empfindlich treffen. Helgoland stand damals unter der Herrschaft des dänischen Königs und die Administration griff über Kanzleien und Kommandanten in die lokalen Verhältnisse ein. Zahlungsbefehle wie dieser waren Teil eines größeren Systems fiskalischer Kontrolle, mit dem die Landesherren ihre Einkünfte sicherten. Für die Betroffenen bedeutete dies nicht nur die Sorge um die notwendige Geldsumme, sondern auch die Furcht vor möglichen Konsequenzen bis hin zu Zwangsvollstreckung oder Pfändung. So spiegeln wenige karge Chronikzeilen den Druck wider, unter dem Untertanen im kleinteiligen, frühneuzeitlichen Finanz- und Rechtsgefüge standen.

20 nach 5 auf Helgoland, das waren die Gorillas. Sag mal, Marion, glänzt bei dir heute auch alles? Höchstens meine Abwesenheit von jeglicher Lebensfreude. Dagegen hilft jetzt John Mayer und Still.

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0: 20 vor 6. Die Handelskammer Bremen begrüßt das Infrastruktur-Zukunftsgesetz. Deutschland braucht wieder mehr Tempo bei Projekten, sagt Dr. Matthias Fonger. Sonst bremsen lange Verfahren Investitionen.
1: Tempo? Unsere Verwaltung denkt in Telegrafentempo. Und das ist noch freundlich ausgedrückt.
0: Für Bremen und Bremerhaven geht's um Häfen und Verkehrswege. Also um Arbeitsplätze, Logistik, Exportkraft.
1: Peinlich. Der Bremer Senat fand heute kein einheitliches Votum, während andere Länder mit grüner Beteiligung geschlossen stimmten.
0: Von den neuen Regeln könnten viele Vorhaben in Nordwestdeutschland profitieren. Mehr Schub für die Region.
1: Politik als Schlepperboot. Will ziehen, aber manchmal rührt nur jemand mit dem Ruder.
0: Kurz gesagt, schnellere Verfahren entlasten Unternehmen und stärken den Wirtschaftsstandort.
1: Klingt fast wie Rock'n'Roll, nur mit mehr Paragraphen.
0: Weiter geht's mit Blaze of Glory von Bon Jovi.
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0: Kurz vor sechs auf Helgoland, die steife Brise pustet uns ordentlich durch. Marion, nach den Onkels brauchen wir Romantik.
1: Genau, Kitschkoma pur. Ich hol schon mal den Eimer.
0: Hier sind Albano und Romina Power mit Noi lo rivivremo.

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1: Das Neueste, hier ist Stefan. Hallo. Deutschland verliert seit etwa 25 Jahren massiv Wasserressourcen. Rund 60 Milliarden Kubikmeter sind verschwunden, also so viel wie Bodensee, Starnberger See, Chiemsee, Ammersee und Müritz zusammen. Hauptursachen sind zu wenig Regen und steigende Temperaturen. Eine neue Online-Plattform namens Nivis bündelt erstmals bundesweite Messdaten zu Flüssen, Grundwasser und Böden und zeigt mit einem Farbsystem, dass vor allem im Süden extremes Niedrigwasser herrscht. Geplante Schutzgesetze für Moore, Wälder und Auen kommen seit Monaten nicht voran. Weltweit nehmen tropische, schwülwarme Nächte mit Temperaturen über 20 Grad zu und rauben vielen Menschen Schlaf. Nach einer neuen Studie der Organisation Climate Central verlor eine durchschnittliche Person zwischen 2020 und 2025 pro Jahr fast 56 Stunden Schlaf, besonders stark im Nahen Osten und in Südostasien. In Europa trifft es vor allem südeuropäische Städte wie Neapel, Athen und Valencia. Ältere Menschen, Frauen und Bewohner ärmerer Länder sind laut Studie besonders betroffen. Wedel. Am Willkommhöft ist erstmals das Containerschiff CMA CGM Notre Dame auf der Elbe vorbeigefahren. Der knapp 400 Meter lange und mehr als 60 Meter breite Frachter fasst über 24.000 Standardcontainer, darunter 1.600 Kühlboxen und gilt als derzeit größtes LNG-betriebenes Containerschiff der Welt. Mit Flüssiggasantrieb, großem LNG-Tank und Energiespartechnik soll der Neubau die Containerschifffahrt auf der Route zwischen Nordeuropa und Asien effizienter und klimafreundlicher machen. Das waren die Nachrichten. Jetzt das Wetter mit Molly.
2: Genau, Stefan, schauen wir mal aufs Wetter. Jetzt gerade ist es freundlich und klar bei rund 19 Grad, über dir nur blau. Heute bleibst du trocken bei höchstens 20 Grad. Dazu spürbarer Nordwind mit frischen Böen und kleinen Wellen unter einem halben Meter. Morgen wieder um die 20 Grad, Sonne, Wolken, ein paar leichte Schauer, Wind aus Nordwest ähnlich flott, die See etwas lebhafter. Übermorgen dann deutlich zickiger mit örtlichen Gewittern. Flut und Ebbe sind normal im Takt. Sonnenaufgang um 5.15 Uhr, Sonnenuntergang um 21.53 Uhr. 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
3: Bei Aktuelles aus aller Welt. Die USA setzen ihre täglichen Luftangriffe auf Ziele im Iran fort. Weiter Streit um die strategisch wichtige Straße von Hormus, die für den Ölhandel entscheidend ist. Wir bleiben für euch dran. Jetzt etwas zur Ablenkung. Hier kommen Roxy Music mit Love is

0: kurz nach 6 auf Helgoland und der Wind pustet uns bei sonnigen 19 Grad ordentlich durch.
1: Da wird selbst der Barracuda-See krank.
0: Ganz genau. Hier kommt Zahltag von den Toten Hosen.

0: auch positive Nachrichten. Hier zum Beispiel.
1: Laut dem The Optimist Daily Editorial Team in der Publikation The Optimist Daily – Making Solutions the News meiden Nagetiere und kriechende Insekten den Geruch von Eukalyptusöl. Eine Studie von 2014 bestätigte es als natürliches Abwehrmittel.
0: Doch Vorsicht! Einfach in Eukalyptusöl getränkte Wattebäusche auszulegen, ist ein Fehler. Der Schädlingsbekämpfungsexperte Jim McHale warnt, der Geruch verfliegt schnell und man bietet Mäusen nur weiches Nistmaterial.
1: McHale empfiehlt stattdessen eine 5%ige Lösung auf Ölbasis, die an Eintrittsstellen und Wegen aufgetragen wird. Der einzige Haken dabei? Diese 5%-Lösung muss jeden Tag frisch aufgetragen werden.
0: Und noch eine wichtige Warnung. Reines Eukalyptusöl ist hochgiftig für Haustiere und Kleinkinder. Wer diese nützlichen Tipps teilt, kann die Mission der Plattform als sogenannter Emissary unterstützen.

0: fast 6:30 auf Helgoland. Der Wind pustet uns ordentlich durch. Gautier haben wir hinter uns.
1: Zum Glück, der war fast so alt wie deine Witze.
0: Frechheit. Wir glänzen jetzt lieber mit Pink Floyd und Shine On You Crazy Diamond.

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1: Wenn du heute auf Helgoland unterwegs bist, kannst du an einer der einstündigen Ausflugsfahrten um die Insel mit dem Katamaran Naturn oder dem Börteboot Uranus teilnehmen. Die Boote starten um 10.30 Uhr, 11.45 Uhr, 13.30 Uhr und 14.45 Uhr. Tickets gibt es im Büro in der Friesenstraße 58. Danach geht es um 15 Uhr mit dem Verein Jordsand am Oberland zum Lummenfelsen, wo du bei einer Führung mehr über die Trottellummen und Basstölpel erfährst. Treffpunkt ist am Schild Lummeninfo. Später von 17 bis 20 Uhr lädt der offene Bulle-Reff auf Helgoland ein, bevor du den Tag von 18 bis 19 Uhr bei der Werktagsmesse der katholischen Gemeinde in der Kirche ausklingen lassen kannst.

0: Ein Ai-Dai lief gerade und treffend. Die USA haben am Mittwoch bei Tageslicht Luftangriffe auf Iran wieder aufgenommen. Eine neue 90-minütige Welle traf Küstenabwehr und Abschussplätze auf Greater Tump, sagt CENTCOM.
1: Kurz gesagt, es geht um die Straße von Hormus, also Handelsschiffe. Und Washington will die Gefahr für die Schifffahrt begrenzen.
0: CENTCOM spricht von Rund-um-die-Uhr-Operationen. Iran meldet zahlreiche Opfer, jüngst mehr als 260 Verletzte. Andere Angaben nennen bis etwa 3500 Tote seit Februar.
1: Und die Stimmung? Wandbilder, drohende Besetzungen von Stützpunkten. Kein Urlaubssouvenir.
0: Als nächstes kommt Radar Love von Golden Earring. Und ja, wir sind jetzt 7:15.

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1: Stefan am Mikrofon, hallo. Deutschland verliert seit etwa 25 Jahren massiv Wasserressourcen. Rund 60 Milliarden Kubikmeter sind verschwunden, also so viel wie Bodensee, Starnberger See, Chiemsee, Ammersee und Müritz zusammen. Hauptursachen sind zu wenig Regen und steigende Temperaturen. Eine neue Online-Plattform namens Nivis bündelt erstmals bundesweite Messdaten zu Flüssen, Grundwasser und Böden und zeigt mit einem Farbsystem, dass vor allem im Süden extremes Niedrigwasser herrscht. Geplante Schutzgesetze für Moore, Wälder und Auen kommen seit Monaten nicht voran. Beim 4. Shusha Global Media Forum haben Medienschaffende, politische Entscheidungsträgerinnen und Entscheidungsträger sowie internationale Organisationen über die Folgen von Desinformation, künstlicher Intelligenz und sinkendem Vertrauen in den Journalismus beraten. Thematisiert wurden die Auswirkungen von KI auf die Berichterstattung, der Einfluss von Falschinformationen und die Notwendigkeit von Transparenz, Faktenprüfung und internationalem Dialog. Nordenham. In vielen Straßen sind derzeit junge Silbermöwen unterwegs, die laut rufend nach ihren Eltern klingen, aber meist nicht hilflos sind. Die Jungvögel verlassen oft schon vor dem Flüggewerden ihre Nester auf Kiesdächern und werden weiter von beiden Eltern gefüttert. Durch Standortlaute bleiben sie in Kontakt, verstummen aber bei Gefahr. Naturschützer raten, Abstand zu halten und höchstens Wasser bereitzustellen, da menschliches Futter den Tieren schaden kann.
2: Genau, Stefan, schauen wir mal aufs Wetter. Jetzt gerade ist es freundlich und klar bei rund 19 Grad, über dir nur blau. Heute bleibst du trocken bei höchstens 20 Grad. Dazu spürbarer Nordwind mit frischen Böen und kleinen Wellen unter einem halben Meter. Morgen wieder um die 20 Grad, Sonne, Wolken, ein paar leichte Schauer, Wind aus Nordwest ähnlich flott, die See etwas lebhafter. Übermorgen dann deutlich zickiger mit örtlichen Gewittern. Flut und Ebbe sind normal im Takt. Sonnenaufgang um 5.15 Uhr, Sonnenuntergang um 21.53 Uhr.
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3: Moin, hier ist Thorsten bei Radio Helgoland zur 19 Uhr Stunde. Schön, dass du dabei bist. Heute sprechen wir unter anderem über den Ukraine-Konflikt und eine neue Drohnenkampagne gegen Russlands Schattenflotte im Asowschen Meer. Das hat Folgen weit über die Region hinaus. Jetzt aber erstmal Musik für Herz und Kopf. Hier ist Sting mit If I Ever Lose My Faith in You. Viel Spaß!

Und jetzt ein Musikwunsch. Uwe aus Frankfurt schickt einen kühlen Gruß an alle Zuhörerinnen und Zuhörer. Danke, Uwe. Du sorgst für frischen Wind, genau das Richtige für diesen Moment. Hier kommt dein Songwunsch. Connected von Stereo MC. Laut aufdrehen, zurücklehnen und verbinden.

0: eben bestens connected. Du auch schon, Thorsten?
1: Physisch anwesend muss reichen, Sascha. Verlang nicht zu viel von mir.
0: Dann retten wir uns jetzt in den Redemption-Song von Lauryn Hill und Ziggy Marley. Oh.

0: fast 7:30 auf Helgoland und der Wind pustet uns ordentlich durch.
1: Bestes Wetter für deine Frisur, Sascha.
0: Danke für nichts, Thorsten. Wir flüchten uns in die Musik. Hier sind Hayseed Dixie mit Walk This Way. Extra

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1: Am 15.07.1978, heute vor 48 Jahren, verwandelte sich ein stillgelegtes RAF-Flugfeld in Surrey in einen Klangkörper aus 200.000 bis 250.000 Menschen. The Picnic at Blackbush war kein gewöhnliches Konzert, sondern ein ganzen Tagesfestival. Tore auf mittags, Musiker ab nachmittags bis spät in die Nacht. Dylan als Headliner, seine erste UK-Show seit 9 Jahren und der Schlussakt der Europatour 1978. Auf dem Bill of Fare: Bob Dylan mit einer Big Band-Besetzung, Hörnern und Gospel-Backing, Eric Clapton als prominenter Gast, Joanne Armour Trading, die extra aus den USA einflog, und Graham Parker and the Rumour als frischer britischer Gegenpol. Harvey Goldsmith nannte es später wohl nicht zu Unrecht das größte bezahlte Eintageskonzert in Großbritannien. Ein Wagnis, das tatsächlich zum Maßstab wurde. Die Sonne lachte, Tausende hatten über Nacht gekämmt und obwohl es Probleme mit Fälschungen bei den Tickets gab, berichteten Polizei und Medien von einer erstaunlich gut gelaunten, disziplinierten Menge. Sichtweite? Für viele mau, keine Videowalls 1978.

1973, aber das Gefühl war nahbar. Ein kollektives Picknick vor der Bühne auf einem ehemaligen Kriegsflugplatz, irgendwo nördlich von Aldershot, knapp 30 Meilen von London. Dylan auf der Bühne, fast 3 Stunden, ein Mix aus 60er Klassikern, Stücken vom Street Legal Album und überraschenden Covers. Visuell blieb das Bild haften, Dylan mit einem Savoy Hotelportier Hut, seine Band, die Stimmen von Carolyn Dennis, Helena Springs und Joanne Harris, die einzelne Nummern übernahmen. Es war, für viele Fans und Historiker, die größte Dylan-Zusammenkunft im Vereinigten Königreich. Ein einmaliger, beinahe mythologischer Höhepunkt der späten 70er. Und jetzt, passend zum Tag, die nächste Reise. Knocking on Heaven's Door.

0: Also, Midnight Rider, geschrieben während Greg Orman vorm Sheriff getürmt ist. Wenn der Strafzettel so klingt, nehme ich zwei.
1: Er soll den Text nachts in einem alten Scheunenstudio in Macon fertig geschrieben haben. Taschenlampe, fast kein Geld mehr, nur diese eine Songidee im Kopf.
0: Und dann klaut er sich wohl noch ein Motorrad, um zum Studio zu kommen. Nenn ich mal kreative Mobilität.
1: Bleibt dieses Gefühl von unterwegs sein, kein Ankommen, nur weiterziehen, perfekte Vorlage für die nächste Reisegeschichte von Bruce Springsteen.
0: Genau, hier ist Wages of Sin, The Boss, für euch.

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1: Stefan am Mikrofon, hallo. An der mehr als 1300 Kilometer langen Grenze zwischen Finnland und Russland ist der zivile Grenzverkehr seit dem russischen Angriff auf die Ukraine im Frühjahr 2022 weitgehend zum Erliegen gekommen. Russland hat dort einen neuen Leningrader Militärbezirk eingerichtet und baut nach Expertenangaben seine Präsenz aus, während viele Soldaten weiter in der Ukraine gebunden sind. Beim vierten Shusha Global Media Forum haben Medienschaffende, politische Entscheidungsträgerinnen und Entscheidungsträger sowie internationale Organisationen über die Folgen von Desinformation, künstlicher Intelligenz und sinkendem Vertrauen in den Journalismus beraten. Thematisiert wurden die Auswirkungen von KI auf die Berichterstattung, der Einfluss von Falschinformationen und die Notwendigkeit von Transparenz, Faktenprüfung und internationalem Dialog. Nordenham. In vielen Straßen sind derzeit junge Silbermöwen unterwegs, die laut rufend nach ihren Eltern klingen, aber meist nicht hilflos sind. Die Jungvögel verlassen oft schon vor dem Flügewerden ihre Nester auf Kiesdächern und werden weiter von beiden Eltern gefüttert. Durch Standortlaute bleiben sie in Kontakt, verstummen aber bei Gefahr. Naturschützer raten, Abstand zu halten und höchstens Wasser bereitzustellen, da menschliches Futter den Tieren schaden kann.
2: Genau, Stefan, schauen wir mal aufs Wetter. Jetzt gerade ist es freundlich und klar bei rund 19 Grad, über dir nur blau. Heute bleibst du trocken bei höchstens 20 Grad, dazu spürbarer Nordwind mit frischen Böen und kleinen Wellen unter einem halben Meter. Morgen wieder um die 20 Grad, Sonne, Wolken, ein paar leichte Schauer, Wind aus Nordwest ähnlich flott, die See etwas lebhafter. Übermorgen dann deutlich zickiger mit örtlichen Gewittern. Flut und Ebbe sind normal im Takt. Sonnenaufgang um 5.15 Uhr, Sonnenuntergang um 21.03 Uhr.
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Das war Ivory's Instrumentell von S5. Komplett ohne Vocals, aber genau deshalb schwören viele Producer drauf. Der Track wird gern als geheimes Sample von Büro benutzt, um neue Beats zu bauen. Wenn du genau hinhörst, merkst du, wie viel Platz der Mix lässt. Fast so, als würde er auf einen zweiten Song warten. Und den kriegst du jetzt. Wir bleiben bei den großen Klangflächen, nur diesmal mit mehr Drama. Hier kommt Angelic Symphony von Anni Reitz. Volume hochdrehen und zurücklehnen.

0: Natürlich gibt's auch positive Nachrichten. Hier zum Beispiel.
1: Laut dem The Optimist Daily Editorial Team in der Publikation The Optimist Daily – Making Solutions the News meiden Nagetiere und kriechende Insekten den Geruch von Eukalyptusöl. Eine Studie von 2014 bestätigte es als natürliches Abwehrmittel.
0: Doch Vorsicht! Einfach in Eukalyptusöl getränkte Wattebäusche auszulegen, ist ein Fehler. Der Schädlingsbekämpfungsexperte Jim McHale warnt, der Geruch verfliegt schnell und man bietet Mäusen nur weiches Nistmaterial.
1: McHale empfiehlt stattdessen eine 5%ige Lösung auf Ölbasis, die an Eintrittsstellen und Wegen aufgetragen wird. Der einzige Haken dabei? Diese 5%-Lösung muss jeden Tag frisch aufgetragen werden.
0: Und noch eine wichtige Warnung. Reines Eukalyptusöl ist hochgiftig für Haustiere und Kleinkinder. Wer diese nützlichen Tipps teilt, kann die Mission der Plattform als sogenannter Emissary unterstützen.

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1: Hallo, ich bin Stefan. An der mehr als 1300 Kilometer langen Grenze zwischen Finnland und Russland ist der zivile Grenzverkehr seit dem russischen Angriff auf die Ukraine im Frühjahr 2022 weitgehend zum Erliegen gekommen. Russland hat dort einen neuen Leningrader Militärbezirk eingerichtet und baut nach Expertenangaben seine Präsenz aus, während viele Soldaten weiter in der Ukraine gebunden sind. Spanien weitet seine Unterstützung für den Wiederaufbau der Ukraine aus.

0: aus. Die Regierung kündigte in Kyiv ein neues Paket im Umfang von 570 Millionen Euro an. Es bündelt Kredite und Zuschüsse für Unternehmensprojekte sowie Risikoabsicherungen für Investitionen spanischer Firmen, vor allem kleiner und mittlerer Unternehmen, in dem vom Krieg geprägten ukrainischen Markt. Schleswig-Holstein. Eine Auswertung der Wetterdaten der vergangenen 20 Jahre zeigt deutliche regionale Extreme. Kältester Ort ist Quickborn mit im Schnitt rund 9,4 Grad und bis zu minus 20 Grad sowie den meisten Frosttagen. Am windigsten ist es in Büsum mit im Mittel 27,4 Kilometern pro Stunde. Am nassesten ist Joldelund, am sonnigsten Fehmarn mit bis zu 2000 Sonnenstunden. Wärmster Ort ist Grambeck mit bis zu 39,1 Grad.
1: Genau, Stefan, schauen wir mal aufs Wetter. Jetzt gerade ist es freundlich und klar bei rund 19 Grad, über dir nur blau. Heute bleibst du trocken bei höchstens 20 Grad. Dazu spürbarer Nordwind mit frischen Böen und kleinen Wellen unter einem halben Meter. Morgen wieder um die 20 Grad, Sonne, Wolken, ein paar leichte Schauer, Wind aus Nordwest ähnlich flott, die See etwas lebhafter. Übermorgen dann deutlich zickiger mit örtlichen Gewittern. Flut und Ebbe sind normal im Takt. Sonnenaufgang um 5.15 Uhr, Sonnenuntergang um 21.53 Uhr.
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3: Guten Abend, ihr Lieben. Hier ist Stefan auf Radio Helgoland. Eure Musikbox kurz nach 21 Uhr. Schön, dass ihr wieder dabei seid. Entspannt euch, lehnt euch zurück. Wir haben heute richtig feine Songs für euch. Und jetzt wird's atmosphärisch. Hier kommt Moondance von Van Morrison, Georgie Fame and Friends.
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Die Geschichte Helgolands. Heute fürstlicher Zahlungsbefehl an die Froböschen Seditoren. Im Dezember 1698 herrschte auf Helgoland nicht nur winterliche Ruhe, sondern auch angespannte Erwartung. Aus der fürstlichen Kanzlei war ein formeller Befehl eingetroffen, der die lokale Gemeinschaft an die Härte obrigkeitlicher Ordnung erinnerte. Die sogenannten Froböschen Seditoren, vermutlich eine Familie oder Erbengemeinschaft mit strittigen Schulden oder Abgaben, erhielten die unmissverständliche Weisung, eine ausstehende Forderung innerhalb von 6 Wochen zu begleichen. Dass der Kanzleibefehl ausdrücklich insinuiert, also förmlich zugestellt und verlesen wurde, zeigt, wie ernst die fürstliche Verwaltung solche Zahlungsanordnungen nahm. Auf einer kleinen Insel, deren Bevölkerung von Handel, Lotsenwesen und Fischerei lebte, konnte ein solcher Bescheid wirtschaftlich empfindlich treffen. Helgoland stand damals unter der Herrschaft des dänischen Königs und die Administration griff über Kanzleien und Kommandanten in die lokalen Verhältnisse ein. Zahlungsbefehle wie dieser waren Teil eines größeren Systems fiskalischer Kontrolle, mit dem die Landesherren ihre Einkünfte sicherten. Für die Betroffenen bedeutete dies nicht nur die Sorge um die notwendige Geldsumme, sondern auch die Furcht vor möglichen Konsequenzen bis hin zu Zwangsvollstreckung oder Pfändung. So spiegeln wenige karge Chronikzeilen den Druck wider, unter dem Untertanen im kleinteiligen, frühneuzeitlichen Finanz- und Rechtsgefüge standen.

Nach Neil Diamonds Kuschelsong wird es bei fast 21:30 und angenehmen 20 Grad auf der Insel jetzt ein bisschen kurios. Hier sind 29 Palms mit Funny Peculiar.

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Johannes Oerding und Ina Müller, das ist ja nicht nur ein Duett, das ist im echten Leben auch ein Paar. Und man hört in Ich hab dich nicht mehr zu verlieren förmlich, wie vertraut die beiden miteinander sind. Diese kleinen Blicke zwischen den Zeilen. So klingt's, wenn zwei wissen, wie man sich festhält, selbst wenn man sich loslassen müsste. Und von dieser norddeutschen Ehrlichkeit geht's jetzt direkt rüber zum Soul-Fundament Donny Hathaway, I Believe to My Soul, hier bei The Rock Radio Helgoland.

My Soul. Und du hörst da seine Zeit bei Atlantic Records raus, wo er nicht nur Sänger, sondern auch Arrangeur und Pianist war. Dieses Stück zeigt, wie nah er am Gospel blieb, selbst wenn es offiziell Soul ist. Diese Akkorde, diese kleine Kirchenstimmung mitten im Wohnzimmer, das geht direkt unter die Haut. Wir bleiben bei Wärme im Herzen, aber wechseln das Meer. Jetzt gibt's Jamaica Farewell von Freddy Fender, hier bei The Rock Radio Helgoland.

Das war Freddy Fender mit Jamaica Farewell und spannend daran, der Mann, den viele vor allem aus dem Tex-Mex und Country kennen, singt hier einen Song, der ursprünglich aus der karibischen Folk-Tradition kommt. Diese Mischung aus mexikanischen Wurzeln, US-Country und Karibik-Flair hörst du in jeder Zeile, wie ein musikalischer Zwischenstopp auf dem Weg Richtung Nashville. Und genau da geht's jetzt weiter. Hier ist Randy Travis mit Old 8x10 auf The Rock Radio Helgoland.

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1: Hier sind die Nachrichten mit Sascha. An der mehr als 1300 Kilometer langen Grenze zwischen Finnland und Russland ist der zivile Grenzverkehr seit dem russischen Angriff auf die Ukraine im Frühjahr 2022 weitgehend zum Erliegen gekommen. Russland hat dort einen neuen Leningrader Militärbezirk eingerichtet und baut nach Expertenangaben seine Präsenz aus, während viele Soldaten weiter in der Ukraine gebunden sind. Spanien weitet seine Unterstützung für den Wiederaufbau der Ukraine aus. Die Regierung kündigte in Kyiv ein neues Paket im Umfang von 570 Millionen Euro an. Es bündelt Kredite und Zuschüsse für Unternehmensprojekte sowie Risikoabsicherungen für Investitionen spanischer Firmen, vor allem kleiner und mittlerer Unternehmen, in dem vom Krieg geprägten ukrainischen Markt. Sylt. Das Protestcamp der Gruppe Aktion Sylt darf nach aktueller Entscheidung des Verwaltungsgerichts Schleswig wie geplant ab Montag, dem 20. Juli, auf der Tinumer Festwiese starten. Das Gericht stellte in einem Eilverfahren fest, dass der Widerspruch der Veranstalter gegen den Kreis Nordfriesland aufschiebende Wirkung hat. Damit wird das Camp zunächst als Versammlung behandelt und kann vorerst stattfinden. Der Kreis kann noch Beschwerde einlegen. Eine Stellungnahme

0: lag zunächst nicht vor. Das war das Neueste aus der Nachrichtenredaktion. Molly, was sagt das Wetter?
1: Genau, Sascha, schauen wir mal aufs Wetter. Heute bleibt's mild bei rund 20 Grad, meist klar. Nur ein paar harmlose Wolken, dazu ein sanfter Wind, der nur in Böen mal etwas wachrüttelt. Morgen wieder um die 20 Grad, oft trocken, ganz selten ein kurzer Schauer. Wind weiter schwach, See mit unter einem halben Meter Welle, eher was für Landratten. Übermorgen dann deutlich wechselhafter mit Schauern und Gewittern. Die Tide kippt wie gewohnt, Sonnenaufgang um 5.15 Uhr, Sonnenuntergang um 21.52 Uhr.
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3: Du bist bei den Nachtschwärmern auf The Rock Radio Helgoland. Ich bin Ralf und begleite dich durch diese besondere Stunde. Stell dir ein staubiges Festivalfeld, Hippiezeit und Freiheitsgefühl vor. Genau dahin nehmen dich jetzt CSNY mit. Hier ist für dich Woodstock.

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zurückdrehen? Ach, lass mal. Es ist schließlich schon 21:45 auf der Insel. Krone richten, nach vorne schauen und ab dafür. Stefan Stürmer meint, läuft bei dir.

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2: Hallo, ich bin Stefan. Das US-Militär hat nach eigenen Angaben eine zweite Angriffswelle gegen den Iran gestartet. Ziele seien militärische Einrichtungen, mit denen iranische Kräfte Handelsschiffe in der Straße von Hormuz bedroht haben sollen. Iranische Staatsmedien melden Explosionen in mehreren Städten. US-Präsident Donald Trump droht zudem mit Angriffen auf zivile Infrastruktur, fordert aber weiterhin Verhandlungen. Spanien weitet seine Unterstützung für den Wiederaufbau der Ukraine aus. Die Regierung kündigte in Kyiv ein neues Paket im Umfang von 570 Millionen Euro an. Es bündelt Kredite und Zuschüsse für Unternehmensprojekte sowie Risikoabsicherungen für Investitionen spanischer Firmen, vor allem kleiner und mittlerer Unternehmen, in dem vom Krieg geprägten ukrainischen Markt. Sylt. Das Protestcamp der Gruppe Aktion Sylt darf nach aktueller Entscheidung des Verwaltungsgerichts Schleswig, wie geplant, ab Montag, dem 20. Juli, auf der Tinnumer Festwiese starten. Das Gericht stellte in einem Eilverfahren fest, dass der Widerspruch der Veranstalter gegen den Kreis Nordfriesland aufschiebende Wirkung hat. Damit wird das Camp zunächst als Versammlung behandelt und kann vorerst stattfinden. Der Kreis kann noch Beschwerde einlegen. Eine Stellungnahme lag zunächst nicht vor.
3: Genau, Sascha, schauen wir mal aufs Wetter. Heute bleibt's mild bei rund 20 Grad, meist klar. Nur ein paar harmlose Wolken, dazu ein sanfter Wind, der nur in Böen mal etwas wachrüttelt. Morgen wieder um die 20 Grad, oft trocken, ganz selten ein kurzer Schauer. Wind weiter schwach, See mit unter einem halben Meter Welle, eher was für Landratten. Übermorgen dann deutlich wechselhafter mit Schauern.

0: Schauern und Gewittern. Die Tide kippt wie gewohnt. Sonnenaufgang um 5.15 Uhr. Sonnenuntergang um 21.52 Uhr.
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2: Hier sind die Nachtschwärmer auf The Rock Radio Helgoland. Ich bin Ralf. Zwischen Segelboot und Sammlerstücken. So lebt Küstenoriginal Heino Brockhage am Meer. Immer auf der Suche nach der nächsten Rarität. Für deine nächste Rarität im Ohr, hier kommt Passenger mit Let's Go.

Lover Please von Clyde McFatter. Willkommen zurück auf The Rock Radio Helgoland. Es ist 11:15. Ich erzähle dir kurz von Heino Brockhage, einem echten Bremerhavener. Sein Haus ist voll Schiffsuhren, Knoten, Modellen und einem Anker im Garten. Die Plattdütsch-Stimme seiner Oma, die Nacht der Sturmflut, die Sandsäcke.

0: das hat ihn geprägt. Ein Klabautermann, ein Aquarell von Hein Mück. Und die Entscheidung, hier zu bleiben, statt wegzuziehen, machen sein Leben aus. Heute führt er Gäste, forscht regional und schreibt. Bleibt dran, gleich kommt Help Me Make It Through the Night von Kris Kristofferson.
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Charlie Hunter fragte eben nach More Than This. Ganz ehrlich, bei uns auf Helgoland reicht das völlig. Es ist 12:30. Entspannt euch und genießt Rio Reiser mit dem

20 vor 12. Wir müssen langsam.

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1: Am 15.07.1978, heute vor 48 Jahren, verwandelte sich ein stillgelegtes RAF-Flugfeld in Surrey in einen Klangkörper aus 200.000 bis 250.000 Menschen. The Picnic at Blackbush war kein gewöhnliches Konzert, sondern ein ganzen Tagesfestival. Tore auf mittags, Musiker ab nachmittags bis spät in die Nacht. Dylan als Headliner, seine erste UK-Show seit 9 Jahren und der Schlussakt der Europatour 1978. Auf dem Bill of Fare: Bob Dylan mit einer Big Band-Besetzung, Hörnern und Gospel-Backing, Eric Clapton als prominenter Gast, Joanne Armour Trading, die extra aus den USA einflog, und Graham Parker and the Rumour als frischer britischer Gegenpol. Harvey Goldsmith nannte es später wohl nicht zu Unrecht das größte bezahlte Eintageskonzert in Großbritannien. Ein Wagnis, das tatsächlich zum Maßstab wurde. Die Sonne lachte, Tausende hatten über Nacht gekämmt, und obwohl es Probleme mit Fälschungen bei den Tickets gab, berichteten Polizei und Medien,

Medien von einer erstaunlich gut gelaunten, disziplinierten Menge. Sichtweite? Für viele mau, keine Video-Walls 1978, aber das Gefühl war nahbar. Ein kollektives Picknick vor der Bühne auf einem ehemaligen Kriegsflugplatz, irgendwo nördlich von Aldershot, knapp 30 Meilen von London. Dylan auf der Bühne, fast 3 Stunden, ein Mix aus 60er-Klassikern, Stücken vom Street-Legal-Album und überraschenden Covers. Visuell blieb das Bild haften, Dylan mit einem Savoy-Hotelportier-Hut, seine Band, die Stimmen von Carolyn Dennis, Helena Springs und Joanne Harris, die einzelne Nummern übernahmen. Es war, für viele Fans und Historiker, die größte Dylan-Zusammenkunft im Vereinigten Königreich. Ein einmaliger, beinahe mythologischer Höhepunkt der späten 70er. Und jetzt, passend zum Tag, die nächste Reise. Knocking on Heaven's Door.

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1: Die Nachrichten mit Stefan, hallo. Das US-Militär hat nach eigenen Angaben eine zweite Angriffswelle gegen den Iran gestartet. Ziele seien militärische Einrichtungen, mit denen iranische Kräfte Handelsschiffe in der Straße von Hormus bedroht haben sollen. Iranische Staatsmedien melden Explosionen in mehreren Städten. US-Präsident Donald Trump droht zudem mit Angriffen auf zivile Infrastruktur, fordert aber weiterhin Verhandlungen. Spanien weitet seine Unterstützung für den Wiederaufbau der Ukraine aus. Die Regierung kündigte in Kyiv ein neues Paket im Umfang von 570 Millionen Euro an. Es bündelt Kredite und Zuschüsse für Unternehmensprojekte sowie Risikoabsicherungen für Investitionen spanischer Firmen, vor allem kleiner und mittlerer Unternehmen, in dem vom Krieg geprägten ukrainischen Markt. Sylt. Das Protestcamp der Gruppe Aktion Sylt darf nach aktueller Entscheidung des Verwaltungsgerichts Schleswig, wie geplant, ab Montag, dem 20. Juli, auf der Tinnumer Festwiese starten. Das Gericht stellte in einem Eilverfahren fest, dass der Widerspruch der Veranstalter gegen den Kreis Nordfriesland aufschiebende Wirkung hat. Damit wird das Camp zunächst als Versammlung behandelt und kann vorerst stattfinden. Der Kreis kann noch Beschwerde einlegen. Eine Stellungnahme lag zunächst nicht vor.
2: Genau, Sascha, schauen wir mal aufs Wetter. Heute bleibt's mild bei rund 20 Grad, meist klar. Nur ein paar harmlose Wolken, dazu ein sanfter Wind, der nur in Böen mal etwas wachrüttelt. Morgen wieder um die 20 Grad, oft trocken, ganz selten ein kurzer Schauer. Wind weiter schwach, See mit unter einem halben Meter Welle, eher was für Landratten. Übermorgen dann deutlich wechselhafter mit Schauern und Gewittern. Die Tide kippt wie gewohnt, Sonnenaufgang um 5.15 Uhr, Sonnenuntergang um 21.52 Uhr.

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2: 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Hieß es nicht mal in einem Lied, der Mörder ist

Schwärmer von Vaya con Dios ziehen weiter. Passt auch, es ist ja schon 20 nach 12. Zeit für eine kleine, heimliche Tanzeinlage auf dem Schreibtisch mit Elton Johns Tiny.

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hat uns eben den Cowboy gemacht. Es ist kurz nach 12:30 und bei lauen 20 Grad im Dunkeln vertreibt uns James Taylor jetzt ganz entspannt den Summer.

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1: Das Neueste, hier ist Stefan, hallo. Das US-Militär hat nach eigenen Angaben eine zweite Angriffswelle gegen den Iran gestartet. Ziele seien militärische Einrichtungen, mit denen iranische Kräfte Handelsschiffe in der Straße von Hormus bedroht haben sollen. Iranische Staatsmedien melden Explosionen in mehreren Städten. US-Präsident Donald Trump droht zudem mit Angriffen auf zivile Infrastruktur, fordert aber weiterhin Verhandlungen. Spanien weitet seine Unterstützung für den Wiederaufbau der Ukraine aus. Die Regierung kündigte in Kyiv ein neues Paket im Umfang von 570 Millionen Euro an. Es bündelt Kredite und Zuschüsse für Unternehmensprojekte sowie Risikoabsicherungen für Investitionen spanischer Firmen, vor allem kleiner und mittlerer Unternehmen, in dem vom Krieg geprägten ukrainischen Markt. Bremerhaven. Die deutsche Stiftung Sail Training sammelt Spenden, um die Bark Alexander von Humboldt in Zweiden für eine dreimonatige große Klasse in der Rönner Werft zu finanzieren. Die vorgeschriebene Untersuchung, eine Art Schiffstüff nach 15 Jahren, soll bis zu 1,2 Millionen Euro kosten. Gelingt die Finanzierung nicht, droht dem Segelschulschiff im schlimmsten Fall die Stilllegung. Mit der Kampagne Grüne Segel retten hofft die Stiftung auf viele Spenden, um das Ausbildungsangebot für Jugendliche zu sichern.
2: Genau, Sascha, schauen wir mal aufs Wetter. Heute bleibt's mild bei rund 20 Grad, meist klar. Nur ein paar harmlose Wolken, dazu ein sanfter Wind, der nur in Böen mal etwas wachrüttelt. Morgen wieder um die 20 Grad, oft trocken, ganz selten ein kurzer Schauer. Wind weiter schwach, See mit unter einem halben Meter Welle, eher was für Landratten. Übermorgen dann deutlich wechselhafter mit Schauern und Gewittern. Die Tide kippt wie gewohnt, Sonnenaufgang um 5.15 Uhr, Sonnenuntergang um 21.52 Uhr.

0: Nacht gehört den Gitarren.
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haben uns eben tief in die Augen geschaut. Es ist kurz nach 2:30, Zeit für Geheimnisse. Hier ist Leonard Cohen mit In My

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3: Die Nachrichten mit Stefan, hallo. Das US-Militär hat nach eigenen Angaben eine zweite Angriffswelle gegen den Iran gestartet. Ziele seien militärische Einrichtungen, mit denen iranische Kräfte Handelsschiffe in der Straße von Hormus bedroht haben sollen. Iranische Staatsmedien melden Explosionen in mehreren Städten. US-Präsident Donald Trump droht zudem mit Angriffen auf zivile Infrastruktur, fordert aber weiterhin Verhandlungen. Spanien weitet seine Unterstützung für den Wiederaufbau der Ukraine aus. Die Regierung kündigte in Kyiv ein neues Paket im Umfang von 570 Millionen Euro an. Es bündelt Kredite und Zuschüsse für Unternehmensprojekte sowie Risikoabsicherungen für Investitionen spanischer Firmen, vor allem kleiner und mittlerer Unternehmen, in dem vom Krieg geprägten ukrainischen Markt. Bremerhaven. Die deutsche Stiftung Sail Training sammelt Spenden, um die Bark Alexander von Humboldt entzweit für eine dreimonatige große Klasse in der Rönnerwerft zu finanzieren. Die vorgeschriebene Untersuchung, eine Art Schiffstüv nach 15 Jahren, soll bis zu 1,2 Millionen Euro kosten. Gelingt die Finanzierung nicht, droht dem Segelschulschiff im schlimmsten Fall die Stilllegung. Mit der Kampagne Grüne Segel retten hofft die Stiftung auf viele Spenden, um das Ausbildungsangebot für Jugendliche zu sichern.
4: Genau, Sascha, schauen wir mal aufs Wetter. Heute bleibt's mild bei rund 20 Grad, meist klar. Nur ein paar harmlose Wolken, dazu ein sanfter Wind, der nur in Böen mal etwas wachrüttelt. Morgen wieder um die 20 Grad, oft trocken, ganz selten ein kurzer Schauer. Wind weiter schwach, See mit unter einem halben Meter Welle, eher was für Landratten. Übermorgen dann deutlich wechselhafter mit Schauern und Gewittern. Die Tide kippt wie gewohnt. Sonnenaufgang um 5.15 Uhr. Sonnenuntergang um 21.52 Uhr.